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1: Im Studio der Daniel Schmucki. Wie soll die Aufrüstung der Schweizer Armee finanziert werden? Geht es nach der Bevölkerung ganz sicher nicht durch eine höhere Mehrwertsteuer. Zu diesem Schluss kommt eine repräsentative Umfrage des Industrieverbandes Swissmem, die SRF vorliegt. Eine Mehrheit der Bevölkerung will der Armee zwar durchaus mehr Geld geben, dieses Geld soll jedoch über Einsparungen beim Bund freigeschaufelt werden. Als nächstes entscheidet der Ständerat über die Finanzierung der Armeeaufrüstung. Das Bündner Bergdorf Brienz rutscht seit Jahren talwärts und ist immer wieder von Bergstürzen betroffen. Deshalb mussten Bewohner ihre Häuser über Monate verlassen. Nun hat die Gemeindeversammlung von Albula die Grundlagen geschaffen, dass sich umzugswillige Bewohner eine neue Bleibe suchen können. Sie hat einen entsprechenden Umsiedlungskredit über knapp 83 Millionen Franken klar angenommen. Als nächstes ist die Bündner Regierung am Zug. Ein Waldbrand im Süden Spaniens hat mindestens 12 Menschenleben gefordert. Das teilt der Notdienst der Region Andalusien mit. Demnach wurden einige der Opfer in Fahrzeugen entdeckt. Der Brand war gestern Nachmittag rund 300 Kilometer nordöstlich von Malaga ausgebrochen. Die Behörden sprechen von einer beispiellosen Tragödie und einem Waldbrand mit den bislang schwersten Folgen in Andalusien. Die Bewohner mehrerer Ortschaften wurden vorsorglich in Sicherheit gebracht. Mehr als 4 Monate nach seiner Tötung ist Irans früherer oberster Führer Ayatollah Ali Khamenei beerdigt worden. Die Bestattung erfolgte unter Ausschluss der Öffentlichkeit, berichten iranische Medien übereinstimmend. Die Trauerzeremonien laufen bereits seit rund einer Woche. Khamenei war Ende Februar durch einen israelischen Luftangriff auf seinen Amtssitz in Teheran getötet worden. Der erste Halbfinalist an der Fußball-Weltmeisterschaft heißt Frankreich. Die Franzosen setzten sich gestern Abend gegen Marokko verdient mit 2:0 durch. Dies obschon Superstar Kylian Mbappé einen Penalty verschoss. Es ist bereits das dritte Mal in Folge, dass Frankreich im WM-Halbfinal steht. Dort wartet als nächstes Spanien oder Belgien.
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3: Auch heute wartet wieder ein Niedergartag auf uns. Im Moment noch ideal zu lüften, Löcher öffnen, weil am Nachmittag da heisst es wieder ein. Es gibt in Klosters 29 Grad, in Wallenstadt 32 und in Ilanz 34 Grad.
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3: Freie Fahrt im Moment, wir haben keine Verkehrsmeldungen, die euch aufhalten. Und wir haben es gehört in den Nachrichten, der Umsiedlungskredit für Brienz hat gemeint, Albula Alver gestern Abend angenommen. Wir sind an dieser Versammlung dabei gewesen. Und das Wichtigste aus dieser Versammlung erfahren wir heute Morgen bei uns. Aber ganz wichtig ist auch etwas anderes. Wichtig ist nämlich, dass Freitag ist. Freitag, der 10. Juli, schön, Länder los mit uns. Jetzt sind gerade 4 Minuten nach der 6. Am Mikrofon eure Begleitung, Katharina Balzer. Guten Morgen zu euch.

0: auf Medellin. Pauker und Trompete und alles, was schon noch dazu gehört. Eure Begleitung, das ist Radio Grisha. Und ich krieg's für mich im Kopf irgendwie immer noch nicht zusammen. Aber es ist Fakt. Die Schweiz, die ist im Viertelfinal von der Fußball-WM 2026. Aus 104 antretenden Ländern ist die Schweizer Nazi unter den letzten 8 Teams. Und wenn das mir jemand vor dem ganzen Spektakel gesagt hätte, hätte ich gesagt, hey, spinnst du eigentlich? Nein, es ist ein schönes und träumen, gell? Aber bleiben wir am Boden. Am Sonntagmorgen früh, da wartet Argentinien auf die Schweiz. Und wir haben ein bisschen uns umgefragt bei euch, was erwartet ihr denn da für eine Leistung von der Schweiz? Aber es hat uns gefreut, wir haben zuversichtliche Stimmen gefunden.
1: Ja, ich denke, endlich mal aus dem Achtelfinale raustreten, Viertelfinale. Nachher ja, sagen, könnte ein bisschen schwer werden gegen Argentinien, aber wir machen das Beste daraus. Also hoffentlich werden wir natürlich gewinnen.
2: Ja, bringen heim, oder? Könnte etwas werden, ja. Wer weiß.
0: Definitiv. Und leck wäre das Beste, wenn das dann wirklich aufgehen sollte. Aber man muss noch schon sagen, oder? Alle sind nicht so überzeugt wie die zwei Herren, die wir da gerade gehört haben. Unser Thies Fritschi, der hat auch einen kritischen Zuschauer gefunden und von ihm wollen wissen, wer gewinnt denn? Argentinien oder die Schweiz?
3: Argentinien.
4: Argentinien? Wieso Argentinien?
3: Ja, weil Argentinien mega gut ist.
0: Träumen können wir mal immer noch. Austräumt hat bereits schon Marokko gestern verloren gegen Frankreich. Der Match spricht von dem ersten Viertelfinal nach der halben Siebner von unserem Fußball-Expert. So, lassen wir ein bisschen die Träume steigen. I'm good. David Guetta, Bibi Rexa nehmen uns mit in schwindelerregende Höhen. Viertel ab 6. Guten Morgen.
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0: Bald haben wir es geschafft und können sagen, hoch die Hände, Wochenende. Aber bis wir so weit sind und mit der Schweizer Fußballnazi im Viertelfinal mitfiebern können, schauen wir zuerst einmal zum Sport bei uns in der Region, Selina Rettich.
2: Wir fangen an bei den Mountainbikern. Heute startet der Mountainbike World Cup in Andorra und geht bis zum Sonntag mit den Disziplinen Cross Country, Short Track und Downhill. Unter den Schweizer Athletinnen und Athleten ist auch über das Sendegebiet vertreten der Bündner Vital Albin startet bei der Elite der Männer im Cross-Country-Short-Track. Das Rennen startet heute Abend am 10 vor 7. Dann schauen wir noch zum Schwingen. Morgen geht es mit dem Weissensteinschwingen das nächste Bergkranzfest. Folgende Spitzenpaarungen sind bekannt gegeben worden. Der Schwingerkönig Armon Orlik muss im Anschwingen gegen den Aargauer Nick Alpiger. Siebenmal haben die zwei schon gegeneinander geschwungen. Der Armon Orlik hat dreimal gewonnen, alle anderen Duelle sind gestellt worden. Der Bündner Christian Biesch kriegt mit dem Joel Strebel auch mit einem Aargauer zu tun über. Das Duell hat es bis jetzt erst einmal gegeben. Gewonnen hat es der Joel Strebel. Neben dem Armon Orlik und dem Christian Biesch sind mit dem Josias Müller und dem Niklas Lötscher noch zwei weitere Bündner am Samstag auf dem Weissenstein. Eine Spitzenpaarung ist auch das Duell zwischen dem Sarganserländer Marco Goth und dem Aargauer Tim Roth. Die beiden treffen das erste Mal aufeinander. Aus dem Sarganserland sind auch noch der Christian Bernold und Rian Mannhardt gemeldet. Vom Glarnerland sind es der Patrick Schiesser und der Mario Tschudi. Los geht's Bergkranzfest auf dem Weissenstein am Samstagmorgen um 8:30. Zum Schluss kommen wir noch zum American Football. Die Calander Broncos stehen im Liga-Final. Dort treffen sie auf die Bern Grizzlies im Kampf um den Titel. Die Bern Grizzlies sind bis jetzt ungeschlagen an der Tabellenspitze gestanden. Auch die Broncos sind im letzten Aufeinandertreffen nicht zu einem Sieg gekommen. Das Final fängt morgen Abend um 5 Uhr im Sportzentrum Rankhoff zu Basel.

0: 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Jetzt ist es 6:30.
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0: Gestern Abend hat es eine wichtige Versammlung für die Gemeinde Albula-Alvra gegeben. Um was ist denn gegangen, Selina Rittich?
2: Die Gemeinde Albula-Alvra hat einen Kredit von 82,5 Millionen Franken genehmigt. Das Geld wird für eine präventive, freiwillige Umsiedlung von Brienz-Prinzals gebraucht. Die Vorlage ist mit 41 Ja und 3 Nein-Stimmen klar angenommen worden. Für Daniel Albertin, Gemeindepräsident von Albula-Alvra, ist das ein historischer Entscheid.
3: 81 Millionen hat unsere Gemeinde noch nie gesprochen. Im Ganzen haben wir doch jetzt 157 Millionen gesprochen für Brienz-Prinzals mit dem Kanton und dem Bund zusammen. Aber diese Grössenordnung ist natürlich schon historisch, das kann man durchaus sagen.
2: Bis jetzt haben sich total 42 Parzellen mit 95 Wohneinheiten für die Präventivumsiedlung angemeldet. Die Häuser, die zurückgelassen werden, sollen dann zurückgebaut werden. Ab August starten Jugendliche in der Südostschweiz in einen neuen Lebensabschnitt, ihr Berufsleben. Eine grosse Mehrheit startet mit der Berufslehre, nur wenige interessieren sich für schulische Angebote. Das sagt Massimo Giano, stellvertretender Leiter der Bündner Lehraufsicht.
4: Wir können sagen, dass im Kanton Graubünden ca. 80% der Jugendlichen eine Lehre absolvieren. Das ist ein hoher Anteil. Von denen sind ganz wenige, die eine schulische organisierte Grundbildung wählen. Das ist zum Beispiel die Handelsmittelschule oder die Informatikmittelschule.
2: Die Anzahl der unterzeichneten Lehrverträge ist in den Kantonen Glarus und Graubünden etwa gleich hoch wie in den letzten Jahren. Das Beschneiungsprojekt Futuro von der Sportbahn Elm ist ein Schritt weiter. Der Glarner Regierungsrat hat Verträge für die öffentliche Mitfinanzierung genehmigt und die vom Landrat bewilligten 10 Millionen Franken sind ausgezahlt worden. Die Bauarbeiten laufen schon, die neue Beschneiungsanlage soll rechtzeitig auf die Wintersaison in Betrieb genommen werden.
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0: Auch heute gibt es wieder einen Niedergartag in Klosters. Heute Nachmittag 29 Grad, in Wallenstadt 32 und in Ilanz 34 Grad. Im Moment noch so angenehme Werte, Löcher öffnen, gut durchlüften. Und dann ab in den Freitag. Heute ist dazu meistens sonnig, es gibt Quellwolken über den Bergen. Im Süden da kann es am Nachmittag Gewitter kommen.
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0: Falls ihr schon unterwegs sind, eure Fahrt kann tiptop weitergehen. Im Moment haben wir keine Verkehrsmeldungen.
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0: Frankreich ist der erste Halbfinalist. Die haben gestern Marokko aus der WM rausgeworfen. Unser Fußballexperte hat den Match angeschaut. Und wir erfahren von ihm als nächstes, ob Frankreich verdient weiter ist und ob da vielleicht schon der nächste Weltmeister wartet. In ein paar Minuten ist es soweit.

0: Hecht ist einmal bereit. Frankreich ist es auch bereits.
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0: Vier Viertelfinalspiele gibt's an dieser Fußball-WM. Das erste Spiel, das war gestern Abend und der erste Halbfinalist an der WM steht fest. Frankreich gewinnt gegen Marokko mit 2-0 und für uns den Match geschaut hat der Livio Biondini. Ich wollte von ihm wissen, ob es ein verdienter Sieg war für Frankreich.
3: Ja, sehr. Die Franzosen sind über das ganze Spiel aus ein klar zu besseres Team gewesen und zürchen am Schluss hochverdient ins Halbfinale ein. In der ersten Hälfte schon hat Frankreich dominiert. Die grösste Chance hat der Kylian Mbappé gehabt, der ein Penalty verschossen hat. Der Luc Digne hat mit einem Weitschuss noch die Latte getroffen. In der zweiten Hälfte das ähnliche Bild. Marokko ist zwar ein bisschen besser ins Spiel gekommen, aber ist nie wirklich gefährlich geworden. Im Gegensatz zu Frankreich, wo dann durch Goal von Mbappé und einem Ousmane Dembélé das Spiel entschieden hat.
0: Frankreich ist also durch. Gegner wird Spanien oder Belgien sein. Sind für die Livio Franzosen Top-Favorit auf den Titel?
3: Ja, ich finde schon. Über das ganze bisherige Turnier raus war es die Mannschaft, die mich am meisten überzeugt hat. Hinten stehen sie solid, sie haben einen starken Goalie, sie können Spiel machen, weil sie technisch und spielerisch gut sind. Sie können aber auch reagieren und kontern durch ihre Schnelligkeit. Und sie haben eine Kaderbreite, die seinesgleichen sucht, geht der Topspieler nach 60 Minuten raus, kommt ein nächster Klasse Fußballer für den wieder rein. Bloß haben sie eben einen Kylian Mbappé, der sich gestern auch bei 8 Goals an dieser WM steht. Genau. Genauso wie der Lionel Messi von Argentinien.
0: Jetzt sind wir also gespannt, auf wer Frankreich als nächstes trifft und ob der Weg dann wirklich zum Titel führt. Danke, Livio, für deine Einschätzungen. Heute Abend um 9 Uhr entscheidet sich in Los Angeles, ob Spanien oder Belgien Frankreich dann in der Halbfinale folgen wird.
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Ganz chillig unterwegs, Uncle Cracker. Follow me. In 11 Minuten ist 7. Jetzt legen wir eine Brücke drauf. Und zwar zapfen wir die Energie von Filmmusik an. Und zwar die Energie von der Rocky-Filmmusik. Die ist ja grossartig. Es war das grosse Boxer-Drama rund um den Sylvester Stallone. Und ganz genial, eigentlich finde ich halt eben schon die Musik, die da entstanden ist dazu. Zum Beispiel Eye of the Tiger. Und da bei diesen paar Reihen von Filmen hat vor allem Band Survivor mitgemischt. Sylvester Stallone hat sich extra bei diesen Vorstellungen gefunden, hey, ich will eigentlich eure Musik in diesen Filmen haben. Und das war dann auch mehrmals der Fall gewesen. Bei Rocky IV, Burning Heart entstanden, 1985. Das wird unser Energieschub von heute Morgen.

Für mich immer noch eine von der besten Trainingsmusik Survivor mit Burning Heart aus dem 1985. 6 Minuten, dann ist Sydney. Guten Freitagmorgen.

0: 3,5 Minuten ist es 7. Es gibt vorher noch viel gute Laune Musik. Der Bruno Mars, der wartet auf vor dem Punkt von ihm.
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1: Im Studio der Daniel Schmucki. Wie soll die Aufrüstung der Schweizer Armee finanziert werden? Geht es nach der Bevölkerung ganz sicher nicht durch eine höhere Mehrwertsteuer. Zu diesem Schluss kommt eine repräsentative Umfrage des Industrieverbandes Swissmem, die SRF vorliegt. Eine Mehrheit der Bevölkerung will der Armee zwar durchaus mehr Geld geben, dieses Geld soll jedoch über Einsparungen beim Bund freigeschaufelt werden. Als nächstes entscheidet der Ständerat über die Finanzierung der Armeeaufrüstung. Das Bündner Bergdorf Brienz rutscht seit Jahren talwärts und ist immer wieder von Bergstürzen betroffen. Deshalb mussten Bewohnende ihre Häuser über Monate verlassen. Nun hat die Gemeindeversammlung von Albula die Grundlagen geschaffen, dass sich umzugswillige Bewohnende eine neue Bleibe suchen können. Sie hat einen entsprechenden Umsiedlungskredit über knapp 83 Millionen Franken klar angenommen. Als nächstes ist die Bündner Regierung am Zug. Ein Waldbrand im Süden Spaniens hat mindestens 12 Menschenleben gefordert. Das teilt der Notdienst der Region Andalusien mit. Demnach wurden einige der Opfer in Fahrzeugen entdeckt. Der Brand war gestern Nachmittag rund 300 Kilometer nordöstlich von Malaga ausgebrochen. Die Behörden sprechen von einer beispiellosen Tragödie und einem Waldbrand mit den bislang schwersten Folgen in Andalusien. Die Bewohner mehrerer Ortschaften wurden vorsorglich in Sicherheit gebracht. Mehr als 4 Monate nach seiner Tötung ist Irans früherer oberster Führer Ayatollah Ali Khamenei beerdigt worden. Die Bestattung erfolgte unter Ausschluss der Öffentlichkeit, berichten iranische Medien übereinstimmend. Die Trauerzeremonien laufen bereits seit rund einer Woche. Khamenei war Ende Februar durch einen israelischen Luftangriff auf seinen Amtssitz in Teheran getötet worden. Der erste Halbfinalist an der Fußball-Weltmeisterschaft heißt Frankreich. Die Franzosen setzten sich gestern Abend gegen Marokko verdient mit 2:0 durch. Dies obschon Superstar Kylian Mbappé einen Penalty verschoss. Es ist bereits das dritte Mal in Folge, dass Frankreich im WM-Halbfinal steht. Dort wartet als nächstes Spanien oder Belgien.
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2: Mit der Selina Rettich, guten Morgen. Die Gemeinde Albula Alvra hat an einem Kredit von über 80 Millionen Franken für eine präventive Umsiedlung von Brienz-Brienzalz zugestimmt. So können Einwohnerinnen und Einwohner, die Brienz verlöhnt, finanziell unterstützt werden. Die Vorlage ist mit 41 Ja und 3 Nein-Stimmen klar angenommen worden. Der Gemeindepräsident von Albula Alvra, der Daniel Albertin, ist erleichtert.
3: So können wir natürlich das Projekt jetzt der Regierung beantragen, zum genehmigen und die auch für viele, die bereits eine Vorfinanzierung von der Gemeinde in Anspruch genommen haben, für ein Haus zu bauen, für eine Wohnung zu kaufen, ist das sicher erleichternd, um zu sehen, dass die Gemeindeversammlung hinter dem Projekt von der präventiven Umsiedlung steht und dem so klar zugestimmt hat.
2: Stand heute haben sich 42 Parzellen mit 95 Wohneinheiten für die Präventivumsiedlung angemeldet. Die Häuser, die verloren werden, werden die zurückgebaut. Der Gemeindepräsident rechnet damit, dass mit dem frühestens nächsten Sommer angefangen wird. In den Kantonen Glarus und Graubünden sind das Jahr etwa gleich viele Lehrverträge unterschrieben worden wie das Jahr vorher. In beiden Kantonen gibt es nach wie vor offene Lehrstellen, trotzdem haben gewisse Jugendliche im August noch keine Stelle. Bei Lehrstellensuche treffen diese immer auf die gleichen Probleme, sagt der Yves Leubin. Er leitet Glarner Fachstelle Berufs- und Laufbahnberatung.
4: Vielleicht ist die Schwierigkeit, sich richtig einschätzen können, so dass die eigenen Fähigkeiten und Kompetenzen dann auch im Lehrberuf ausgelebt werden können. Dort erleben wir schon ab und zu, dass ein Gap da ist, dass sich die Jugendlichen vielleicht zu hoch einschätzen oder mit falschen Vorstellungen auf die Lehrstellensuche gehen. Und das kann natürlich dann schon zu Schwierigkeiten führen.
2: Das Angebot vom Berufsinformationszentrum BITS ist darum nach wie vor wichtig.
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6: Heute Freitag, da gibt's einen sonnigen Tag mit Quellwolken über den Bergen. Im Süden kann es am Nachmittag Gewitter geben. Temperaturen heute Nachmittag in Chur 32, in der Foss und St. Moritz 25 Grad.
0: Verkehr.
6: da läuft es gut unterwegs. Freie Fahrt und gute Fahrt vor allem. Ja, heute auch wieder so ein Tag, wo wir uns niedergehen lassen. Kommt schon gut. Am Mikrofon Katharina Balzer als Nächstes. Da reden wir, was das Wetter denn mit unserem Wochenende vorhat.

0: Nora Gieter happy gesungen am 12 auf 7.
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0: Schauen wir uns an mit dem Quirin Beck. Guten Morgen.
2: Guten Morgen, Katharina, hoi.
0: Ich habe heute Morgen das Bild gebraucht, dass das Wetter im Moment uns ein bisschen niedergaren tut. Also niedergaren ist ja so eine Kochmöglichkeit, dass man das Fleisch so bei 80 bis 100 Grad im Ofen dir einfach so chattern lässt. Kann man das Wetter ein bisschen mit dem vergleichen?
2: Ja, da kann man schon damit vergleichen, aber ich würde sagen, das Fleisch schmeckt besser, wenn man es niedergeht, als wenn man einen Menschen niedergeht. Der Schweiß schmeckt ja nicht gut, oder?
0: Voll,
2: aber nein. Nein, es ist schon so. Auch heute wieder ein heißer Tag, der uns bevorsteht. Vom Morgen bis am Abend eigentlich viel Sonnenschein. Über den Berg haben wir aber ein bisschen vermehrt Quellwolken. Und so kann es im Süden dann vor allem so richtig mein Ochsbuschlaf. Kann es dann wirklich mal ein Hitzegewitter mit dabei haben? Sonst Temperaturen, Hurrit, also um die 32 Grad heute. Zu Davos, St. Moritz, etwa 25 Grad, 0 Grad Grenze auf etwa 4400 Meter. Sonst dann schwacher Wind, schwacher Westen auf den Bergen, in Gewitternähe, kräftigere Böen möglich.
0: Mhm. Die Gewitter würde ich gerne noch ansprechen. Eben bei diesen riesigen Temperaturunterschieden wissen wir jetzt ja mittlerweile, könnte ziemlich heftig ausfallen. Ist das auch der Fall, wenn es jetzt heute Nachmittag gewittert?
2: Ja, es ist schon so, ganz genau. Wie jetzt, wenn es so heiß ist, ist halt auch recht viel Energie in der Luft und so können dann die Gewitter örtlich schon recht kräftig ausfallen. Es sind halt eher so, eben so isolierte Hitzegewitter, nicht verbreitete Hitzegewitter. Aber wenn eins entsteht, kann das wirklich ein kräftig ausfallen. Ja, Hagel ist vielleicht nicht in Sicht, aber dann schon kräftigere Böen. Ja, da muss man sich dann definitiv wappnen drauf.
0: Gewitterrisiko, wie sieht das aus am Wochenende?
2: Morgen auch nochmal das Thema, wohl auch eher Alpen-Südseitig, so Mittel-Nordbünde, eher weniger das Risiko dort für Gewitter. Und sonst morgen eigentlich im Prinzip dann eigentlich einen ähnlichen Tag, von morgen bis am Abend, meist sonnig, eben ein paar Quellwolken. Aus denen kann es vor allem im Süden das Gewitter mit dabei haben, sonst bleibt es trocken und heiß, Temperaturen morgen. Wieder so um die 31 bis 32 Grad im Chur-Rheintal. Ab dem Sonntag sieht es aber schon wieder ruhiger aus. Sonntag bis sicher mal Dienstag bleibt es dann ruhig. Hitzegewitter fast nicht in Sicht. Heiß bleibt es aber trotzdem. Es wird dann wohl nochmal ein Spürchen heißer werden. Dienstag wohl dann der Höhepunkt bei den Temperaturen. Gibt es dann so etwa 34 Grad im Chur-Rheintal. Also man muss sich weiterhin auf das doch meist trockene und heiße Wetter einstellen.
0: Dann lassen wir uns also weiterhin niedergaren. Machen wir wenigstens mit guter Musik. Up in the Sky, das ist Musik von da mit der 77 Bombay Street.

0: Morgenkuss von Calvin Harris unter Dua Lipa. Und jetzt ist es in 9 Minuten 7:30.
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0: Beste Aussicht ans Wochenende. Ganz in der Nähe. Aber bis wir dort sind, mit der Schweizer Fußballnazi im Viertelfinale mit Fiebern, schauen wir zuerst einmal zum Sport bei uns in der Region, Selina Rettich.
2: Wir fangen an bei den Mountainbikern. Heute startet der Mountainbike World Cup in Andorra und geht bis am Sonntag mit den Disziplinen Cross Country, Short Track und Downhill. Unter den Schweizer Athletinnen und Athleten ist auch jemand aus dem Sendegebiet vertreten. Der Bündner Vital Albin startet bei der Elite der Männer im Cross-Country Short Track. Das Rennen startet heute Abend am 10 vor 7. Dann schauen wir noch zum Schwingen. Morgen geht es mit dem weissen Steinschwingen zum nächsten Bergkranzfest. Folgende Spitzenpaarungen sind bekannt geworden. Für den Schwingerkönig Armon Orlik geht es im Anschwingen gegen den Aargauer Nick Alpiger. 7-mal haben die zwei schon gegeneinander geschwungen. Der Armon Orlik hat 3-mal davon gewonnen. Alle anderen Duelle sind gestellt worden. Der Bündner Christian Biesch kriegt es mit dem Joel Strebel auch mit dem Aargauer zu tun. Das Duell hat es bis jetzt erst einmal gegeben. Gewonnen hat das der Joel Strebel. Neben dem Armon Orlik und dem Christian Biesch sind mit dem Josias Müller und dem Niklas Lötscher noch zwei weitere Bündner am Samstag auf dem Weissen Stein. Eine Spitzenpaarung ist auch das Duell zwischen dem Sarganserländer Marco Goth und dem Aargauer Tim Roth. Die beiden treffen das erste Mal aufeinander. Aus dem Sarganserland sind auch noch der Christian Bernold und Rian Mannhardt gemeldet. Vom Glarnerland sind es der Patrick Schäßer und der Mario Tschudi. Los geht's Bergkranzfest auf dem Weissen Stein am Samstagmorgen um 8:30. Zum Schluss kommen wir noch zum American Football. Die Calanda Broncos stehen im Ligafinal. Dort treffen sie auf die Bern Grizzlies im Kampf um den Titel. Die Bern Grizzlies sind bis jetzt ungeschlagen an der Tabellenspitze gestanden. Auch die Broncos sind im letzten Aufeinandertreffen nicht zu einem Sieg gekommen. Das Finale fängt morgen Abend um 5 Uhr im Sportzentrum Ranghof zu Basel.

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0: Freitagmorgen, der 10. Juli haben wir es, 1 Minute ab der 7:30.
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0: Gestern Abend hat es eine wichtige Versammlung für die Gemeinde Albula-Alvra gegeben. Und was ist es gegangen, Selina Rettich?
2: Die Gemeinde Albula-Alvra hat einen Kredit von 82,5 Millionen Franken genehmigt. Das Geld wird für eine präventive, freiwillige Umsiedlung von Brienz-Prinzals gebraucht. Die Vorlage ist mit 41 Ja und 3 Nein-Stimmen klar angenommen worden. Für Daniel Albertin, Gemeindepräsident von Albula-Alvra, ist das ein historischer Entscheid.
3: 81 Millionen hat unsere Gemeinde noch nie gesprochen. Im Ganzen haben wir doch jetzt 157 Millionen gesprochen für Brienz-Prinzals mit dem Kanton und dem Bund zusammen. Aber diese Grössenordnung ist natürlich schon historisch, das kann man durchaus sagen.
2: Bis jetzt haben sich total 42 Parzellen mit 95 Wohneinheiten für die Präventivumsiedlung angemeldet. Die Häuser, die zurückgelassen werden, sollen dann zurückgebaut werden. Ab August starten Jugendliche in der Südostschweiz in einen neuen Lebensabschnitt, ihr Berufsleben. Eine grosse Mehrheit startet mit der Berufslehre, nur wenige interessieren sich für schulische Angebote. Das sagt Massimo Giano, stellvertretender Leiter der Bündner Lehraufsicht.
4: Wir können sagen, dass im Kanton Graubünden ca. 80% der Jugendlichen eine Lehre absolvieren. Das ist ein hoher Anteil. Von denen sind ganz wenige, die eine schulische organisierte Grundbildung wählen. Das ist zum Beispiel die Handelsmittelschule oder die Informatikmittelschule.
2: Die Anzahl der unterzeichneten Lehrverträge ist in den Kantonen Glarus und Graubünden etwa gleich hoch wie in den letzten Jahren. Das Beschneiungsprojekt Futuro von der Sportbahn Elm ist ein Schritt weiter. Der Glarner Regierungsrat hat Verträge für die öffentliche Mitfinanzierung genehmigt und die vom Landrat bewilligten 10 Millionen Franken sind ausgezahlt worden. Die Bauarbeiten laufen schon, die neue Beschneiungsanlage soll rechtzeitig auf die Wintersaison in Betrieb gehen.
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0: Heute ist es meistens sonnig mit Quellwolken über den Bergen. Im Süden kann es am Nachmittag Gewitter geben. Die Sonne die heizt ein, in Bad Ragaz gibt es 32 Grad, davon 26 und in Schkuhl 29 Grad. Und auch morgen, Samstagnachmittag, kann es im Süden noch Gewitter geben. Sonst ist das Wochenende sonnig und trocken bei gegen 33 Grad.
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0: Im Moment läuft es bestens auf der Straße, keine Verkehrsmeldungen.
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0: 4 Minuten ab der 7:30, das gibt neue Musik. Der Martin Garrix hat sich zusammen mit dem Ed Sheeran. Repeat it. Guten Morgen.

0: Jetzt machen wir uns zusammen den Freitagmorgen. American Girls in 20 Minuten ist es 8. Es ist Zeit zum Spielen.
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0: Und die Bäckerei, die Sponsoren, neuen Gutschein zum Bienen posten gehen, wenn ihr mitspielen bei unserem Spiel. Wahr oder nicht wahr, zwei Behauptungen gibt es auch heute. Eine, die stimmt, die andere nicht. Ich wüsste gerne von euch, welche stimmt. Mitspielen und anrufen 081 255 55 55. Wahr oder nicht wahr, das ist Ihre Frage. 081 255 55 55.

0: Radio Grischa, ein bisschen mit Film, Musik, schwer lastig Morgen. Letzte Stunde haben wir bereits Filmmusik aus den Rocky-Filmen. Jetzt gerade Kenny Loggins gehört mit Danger Zone aus den Top Gun-Filmen. Und wenn ihr auch ein bisschen Action wollt, unser Morgenspiel wäre da.
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0: Und genau, die Bäckerei sponsoren da einen Gutschein zum Posten kommen bei Ihnen. Ihr könnt jetzt mitspielen. Die Leitungen sind off. 081 255 55 55. Oh.

0: Clean Bandit, Real Love. In 8 Minuten ist es 8.
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0: Mitspieler ist heute der Christoph, Kund aus Chur. Guten Morgen.
2: Guten Morgen, Katharina. Hallo.
0: Wir haben schon beruflich miteinander zu tun gehabt. Ich weiss, du arbeitest für den EHC und bist im Stadion Chur Leiter von Kasse und vom Spielbetrieb vom EHC Chur. Jetzt nimmt es mich schon Wunder. Was macht denn eigentlich so einer wie du, wenn der Spielbetrieb nicht läuft und wenn es einfach Sommer ist und 30 Grad?
2: Also einmal die Pause geniessen, das ist klar, aber... Das Wind tut es halt auch kürzer, gell? Dann sehen wir mal das erste Testspiel gibt und dann tut es in Kribbeln. Und gestern hat es eine Sitzung gegeben für die Vorbereitung neue Saison und jetzt sind wir wirklich wieder drinnen hey, und Chur Schweiz stellt neu eine Saisonkarte bei mir zu Chur. Es ist ein cooler Verein. Sie haben es verdient. Wir gehen zusammen Gas.
0: Christoph, wie motivierst du dich? Wie viele Jahre hast du gesagt? Über 30 Jahre bist du dabei?
2: 33, ja.
0: Wie motivierst du dich immer wieder, um da neue Saison anzupacken und aufzugleisen?
2: Hey, das ist pure Liebe und Leidenschaft für den Verein HC Chur wirklich.
0: Gut. Ja. Und wir können vielleicht diese Leidenschaft noch belohnen mit einem Gucci zu den Bündnerbäckerei zu Posten gehen. 30 Stutz sind heute im Jackpot. Christoph, wahr oder nicht wahr? Zwei Behauptungen habe ich zu Open Airs von diesem Wochenende. Bist du bereit für die zwei?
2: Ja.
0: Einfach am Schluss sagen, welche ist wahr. Meine erste Behauptung. Das Wochenende ist das Open Air Rheinwald. Zweite Behauptung. Das Wochenende ist das Open Air Lumnezia. Was stimmt?
2: Open Air Rheinwald.
0: Jawohl! Den Mann, den schicken wir nicht nur auf die Eis, sondern auch zum Posten gehen. Danke fürs Mitspielen und gutes Wochenende, Christoph.
2: Hey Katharina, dir auch, gell? Schönen Tag, schönes Wochenende.
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1: Im Studio der Daniel Schmucki. Die Schweizer Militärjustiz hat Ermittlungen gegen 5 Schweizer eingeleitet, die sich der israelischen Armee angeschlossen haben sollen. Dies berichtet die Zeitung Le Courrier. Insgesamt hätten sich mehr als 500 Schweizer der israelischen Armee angeschlossen. Doch ihre genaue Identität sei den Schweizer Behörden nicht bekannt. Gemäss Schweizer Recht ist es unter bestimmten Voraussetzungen erlaubt, als Schweizer Doppelbürger im anderen Heimatstaat Militärdienst zu leisten. Die SBB lagern den Verkauf von internationalen Gruppenreisen aus. Ab kommendem Jahr übernimmt das Startup SimpleTrain diese Aufgabe, berichten die Zeitungen von CH Media. Grund dafür ist laut den SBB, dass das neue Verkaufssystem nicht für Gruppenbuchungen ausgelegt ist. Kündigungen gibt es durch die Auslagerungen keine. Die SBB lassen sich die Auslagerung knapp 1,8 Millionen Franken kosten. Wie soll die Aufrüstung der Schweizer Armee finanziert werden? Geht es nach der Bevölkerung ganz sicher nicht durch eine höhere Mehrwertsteuer. Zu diesem Schluss kommt eine repräsentative Umfrage des Industrieverbandes Swissmem, die SRF vorliegt. Eine Mehrheit der Bevölkerung will der Armee zwar durchaus mehr Geld geben. Dieses Geld soll jedoch über Einsparungen beim Bund freigeschaufelt werden. Als nächstes entscheidet der Ständerat über die Finanzierung der Armeeaufrüstung. Der Iran hat offenbar geplant, US-Präsident Donald Trump zu ermorden. Die Führung in Teheran habe den Plan erst kürzlich ausgearbeitet, berichten CNN und das Wall Street Journal. Israel habe die US-Regierung in der Folge gewarnt, heißt es in den Berichten weiter. Mordpläne gegen Donald Trump sind nicht neu. Die neueste Drohung soll jedoch einen konkreten Anschlagsplan beinhalten. Der erste Halbfinalist an der Fußball-Weltmeisterschaft heißt Frankreich. Die Franzosen setzten sich gestern Abend gegen Marokko verdient mit 2-0 durch. Dies obschon Superstar Kylian Mbappé einen Penalty verschoss. Es ist bereits das dritte Mal in Folge, dass Frankreich im WM-Halbfinal steht. Dort wartet als nächstes Spanien oder Belgien.
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2: Mit der Selina Rettich. Guten Morgen. Die Gemeinde Albula Alvra hat einen Kredit von über 80 Millionen Franken für eine präventive Umsiedlung von Brienz-Prinzalz zugestimmt. So können Einwohnerinnen und Einwohner, die Brienz verlöhnt, finanziell unterstützt werden. Die Vorlage ist mit 41 Ja zu 3 Nein-Stimmen klar angenommen worden. Der Gemeindepräsident von Albula Alvra, der Daniel Albertin, ist erleichtert.
3: So können wir natürlich das Projekt jetzt der Regierung beantragen, zum genehmigen. Und die auch für viele, die bereits eine Vorfinanzierung von der Gemeinde in Anspruch genommen haben, für ein Haus zu bauen, für eine Wohnung zu kaufen, ist das sicher erleichternd, um zu sehen, dass die Gemeindeversammlung hinter dem Projekt der präventiven Umsiedlung steht und dem so klar zugestimmt hat.
2: Stand heute haben sich 42 Parzellen mit 95 Wohneinheiten für die präventive Umsiedlung angemeldet. Die Häuser, die verloren werden, werden die zurückgebaut. Der Gemeindepräsident rechnet damit, dass mit dem frühestens nächsten Sommer angefangen wird. In den Kantonen Glarus und Graubünden sind das Jahr etwa gleich viele Lehrverträge unterschrieben worden wie das Jahr vorher. In beiden Kantonen gibt es nach wie vor offene Lehrstellen, trotzdem haben gewisse Jugendliche im August noch keine Stelle. Bei Lehrstellensuche treffen diese immer auf die gleichen Probleme, sagt Rief Leubin. Er leitet die Glarner Fachstelle Berufs- und Laufbahnberatung.
4: Vielleicht ist die Schwierigkeit, sich richtig einschätzen so dass die eigenen Fähigkeiten und Kompetenzen dann auch im Lehrberuf ausgelebt werden können. Dort erleben wir schon ab und zu, dass ein Gap da ist, dass sich die Jugendlichen vielleicht zu hoch einschätzen oder mit falschen Vorstellungen auf die Lehrstellensuche gehen. Und das kann natürlich dann schon zu Schwierigkeiten führen.
2: Das Angebot vom Berufsinformationszentrum BITS sagt darum nach wie vor wichtig.
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6: Heute gibt es einen schönen Sommertag. Es ist sonnig mit Quellwolken über den Bergen. Im Süden kann es am Nachmittag Gewitter geben. Die Sonne die heizt ein. In Bad Ragaz gibt es 32 Grad, in der Bos 26 und in Schkuhl 29 Grad. Und am Morgen Nachmittag kann es im Süden noch Gewitter geben. Sonst aber ist das Wochenende sonnig und trocken bei gegen 33 Grad.
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6: Lauft gut unterwegs, im Moment haben wir keine Verkehrsmeldungen für euch.
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6: Draussen über 30 Grad verbreitet, aber der nächste Winter kommt sicher. Wintersportlerinnen und Sportler, die sind einmal schon am Trainieren und vor allem in diesen Sommermonaten auch am Perfektionieren.
8: Es sind ja immer Kleinigkeiten, die es schlussendlich dann ausmacht auf dem Weg zu ganz oben.
6: Um eben noch schneller werden und noch rasanter und dafür tüfteln sie einen Haufen mit durch die Sommermonate. Es gibt einen digitalen Windkanal, der bei uns in Graubünden getestet wird und der soll Athletinnen und Athleten noch schneller machen. Wie das funktioniert, hören wir gerade als nächstes bei uns im Morgenbeitrag. 5 ab 8 Uhr. Guten Morgen.

0: Das Radio von da, 12 Minuten ab der 8. In unserem Morgenspiel haben wir es kurz vor der 8. mit dem Hörer Christoph aus Chur vom EHC Chur gehabt. Die sind in den Startlöchern für die neue Saison in der Swiss League. Und alle die, die da schon beteiligt sind, die wissen, die Wintersport-Champions, die werden im Sommer gemacht. Und das gilt natürlich auch für den Skirennsport. In welcher Position hast du am wenigsten Windwiderstand? Därm drinnen, Därm draussen, zu fütteln? Bisschen höher, bisschen tiefer. Es geht um die perfekte Körperposition zu finden, denn die kann entscheiden um Tausendstel von Sekunden, um gewinnen oder nicht gewinnen. Und da involviert ist auch die Fachhochschule Graubünden. Die hat zusammen mit Partnern einen digitalen Windkanal entwickelt, wo genau die wertvollen Sekundenbruchteile sammeln sollen. Der Florian Mani hat sich das ganze Prozedere erklären lassen.
1: Bei Geschwindigkeiten von über 100 km pro Stunde wird die Luft für Skifahrerinnen und Skifahrer hart wie eine Wand. Nur die kleinste Fehlhaltung kostet bei einem Rennen wichtige Hundertstel. Um die perfekte Hockey-Position zu finden, testet das Datavisualisierungsinstitut für FHGR seit Mai einen neuartigen Prototyp direkt beim Nachwuchs zu Davos. Was genau gemessen wird, erklärt der Dozent für Datavisualisierung, der Martin Bühner.
2: Der Stand heute wird genau gemessen die Querschnittsfläche, das heißt die Qualität der Position bezüglich dem Luftwiderstand. Dazu kommt, wie schnell kann die Querschnittsfläche eingenommen werden aus einer Position, die aufrecht ist, die ja beispielsweise beim Driften und Kurvenfahren auch benötigt wird. Und wie schnell kann danach die optimale Position eingenommen werden.
1: Die Athletinnen und Athleten schauen aber nicht in ein Luftgebläse, sondern auf einen Bildschirm. Trotzdem sieht man mit dem neuen Prototyp nicht weit weg vom klassischen Windkanal, sagt Sandro Villetta, Athletiktrainer vom Sportgymnasium Davos.
3: Natürlich nicht 1:1. Für uns ist vor allem wichtig, dass ihr mal versteht, ja, was bedeutet das, wo ich meine Arme habe. Oder? Es ist einfach ein riesiger Unterschied, ob ich sie drinnen habe oder ein bisschen weiter raus, ein bisschen weiter oben, zum Gesicht hin, auch von der Hockey-Position, oder was passiert, wenn ich hineinlüpfe oder noch ein bisschen tiefer runtergehe. Und das sind einfach so Elemente, wenn das schon im Sommer trainieren kann, verspreche ich mir schon etwas dann für den Winter.
1: Der digitale Windkanal bringt Vorteil, dass zu jeder Jahreszeit und bei jedem Wetter trainiert werden kann, sodass es kein Verletzungsrisiko mehr gibt und da und abreis auf der Schnee wegfällt. Und das begeistert der Sandro Villetta.
3: Es sind ja immer Kleinigkeiten, die es schlussendlich dann ausmacht auf dem Weg zu ganz oben. Und wenn unsere Jugend das schon recht früh mitkriegt, ist einfach wieder ein Vorteil, den wir bestenfalls gegenüber den Ausländern und so haben. Und darum bin ich ja wirklich froh, haben wir da teilgenommen und sind wir Teil von dem.
1: Das Ziel von dem System ist, dass es sich in der Praxis durchsetzt. Ab nächstes Jahr im März soll es fest in den Spitzensportalltag an den nationalen Nachwuchszentren integriert werden. Die Weichen für die Medaille von Mora werden also nicht mehr nur auf dem Schnee, sondern schon vorher in der Simulation gestellt.
0: Der digitale Windkanal von der FHGR zeigt, wie KI und Sportwissenschaften verschmelzend und beim Schweizer Nachwuchs so schauen, dass die guten Erfolge weiterhin einfahren. Ob es wirklich funktioniert, werden wir nächste Saison sehen.
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0: Radio Grischa, 7 Minuten ist halb 9.
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0: Wir haben da 13 Sensor ganz richtig kurz zwischen Bad Ragaz und Rastetten Heideland. Achtung im Moment in beiden richtigen Stau und Verkehrsbehinderung. Und zwar wegen einem Auto, das hier brennt. Die Polizei raten, zum Fenster schliessen und die Lüftung abzustellen, wenn ihr im Moment in dem Stau drin sind. Das ist auf der A13 der Fall zwischen Sargans und Chur, zwischen den Anschluss Bad Ragaz und Rastetten Heideland. Im Moment geht hier nichts mehr, weil ein Auto dort brennt, die Fenster und stellen die Lüftung ab. Und jetzt kommen wir zu einem total anderen Thema.
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0: Genau, wir haben es vom Träumen. Ah, schöne Träume, oder? Man ist zum Beispiel irgendwie eine ganz spezielle Person. Oder man ist am Shooten mit dem Jean Manzambi. Oder man sieht vielleicht die verstorbene Nana wieder zu einem Käferli. Alles möglich in den Träumen. Und jemanden fragt man sich auch, hey Gott, warum habe ich denn eigentlich überhaupt vielleicht einen Traum immer wieder? In solchen Moment kann einem Dominika Meier helfen. Sie deutet Träume. Aber man kann einfach zuerst einmal selber für sich so einen Traum ein bisschen auseinandernehmen.
3: Also zuerst einmal, wenn du aufwachst, schau mal, wie du dich fühlst. Also ich meine, du kannst einen chaotischen Traum haben und gleich fröhlich aufwachen. Das heisst dann schon vielfach mal, es ist ein Traum gewesen, der dir etwas Positives wird vermitteln wird. Wenn du schweißgebadet aufwachst, wird es dir eher nachhängen, weil dann wird etwas Schwieriges dahinter stecken. Was auch ganz wichtig ist, dass du ehrlich bist mit dir selber und wirklich mal die Sequenzen rausnimmst, wo du sagst, das ist mir jetzt wichtig, also ich sage jetzt mal etwas, jetzt kommt da ein schwarzes Motorrad jetzt in der tiefen Nacht rein, oder? Und auf der anderen Seite ist eine Lampe, die so ein bisschen flackert. Also welches Attribut jetzt in dem Traum ist mir wichtig, was will mir das sagen? Zum Beispiel der schwarze Töpfer, den man fast nicht in der Nacht sieht, aber der presst auf dich zu, das macht dir Angst vielleicht. Und trotzdem ist dort noch die Lampe, die flackert, was will mir die Lampe sagen? Also manchmal hat das Unscheinbare mehr Bedeutung als das Scheinbare. Und da auch wirklich mal heranschauen und sagen, okay, was ist die Kleinigkeiten, die drin sind im Traum? Und einfach aufschreiben, weil mit Aufschreiben können Sachen führen, wo sich der Kopf gar nicht erinnern kann. Aber wo im Unterbewusstsein wieder wachgerufen werden.
0: Und darum sagt Dominika Meier, hey, also ein Notizbüchli auf dem Nachttischli und einmal einen Traum, den ich eben wirklich begleitet, aufschreiben.
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0: Und das aktuelle Umstand nochmal auf die Strasse.
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0: A13-Sensor ganz richtig kurz zwischen der Bad Ragaz und der Raststätte Heideland haben wir im Moment Stau, und zwar in beiden Richtungen. Der Grund ist ein Fahrzeug, das hier brennt. Schliessen die Fenster, wenn wir im Stau drin sind, und stellen die Lüftung ab.

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0: Ehrliche Wort vom Baschi. Ehrlich, gerade selber. 8.33
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0: Heute haben wir einen sonnigen Tag vor uns. Quellwolken gibt es über den Bergen. Und im Süden kann es am Nachmittag dann schon mal ein Gewitter geben. Die Sonne heisst auch heute ein. In Bad Ragaz 32, davon 26, Schule 29 Grad. Morgen Nachmittag ist wiederum eine erhöhte Gewitterneigung im Süden angegeben. Sonst das ganze Wochenende sonnig. Bleibt auch trocken, bei gegen 33 Grad.
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0: Meldung von der A13, Sargans Richtung Chur. Zwischen Bad Ragaz und Raststätte Heideland in beiden Richtungen im Moment Verkehrsbehinderung wegen einem Fahrzeug, das hier brennt hat. Die Fahrstreifen sind nur einspurig befahrbar. Es wird geraten, dass er die Fenster schliessen und die Lüftung abstellen, falls ihr dort am Warten sind.

0: Das Radio von hier, Viertel vor neun im Fußballfieber, ist, glaube ich, wirklich die ganze Schweiz. Und wenn dann in der Nacht auf Sonntagmorgen früh die Schweiz gegen Argentinien ihr Viertelfinale spielt, ja, dann, glaube ich, sind sicher mehr Leute wach als normalerweise. Wir sind unterwegs gewesen und haben von euch wissen, ja. Wer ist euer Favorit? Wer macht das Spiel? Die Schweiz oder Argentinien? Und der junge Bursch hier hat gefunden.
1: Argentinien.
2: Argentinien? Wieso Argentinien?
1: Ja, weil Argentinien mega gut ist.
0: Ah, das sehen wir dann noch.
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0: Das Spiel gibt uns auch ein bisschen Gelegenheit, um auf das Land näher zu schauen. Argentinien. Aus Argentinien selber kommt der Walter. Er ist in Argentinien geboren und aufgewachsen, lebt jetzt aber schon seit längerem in Chur. Der Livio Biondini stellt uns den Walter genauer vor.
4: Seit 8 Jahren lebt und schafft der Walter in Chur. Er hat einen Job in Sevela gefunden und dann die nächste grössere Stadt gesucht, wo er leben könne und wolle. Die Wahl war dann zwischen St. Gallen und Chur und Chur hat ihm besser gepasst.
5: Ich liebe Chur. Also ich finde Graubünden im Allgemeinen sehr, sehr schön. Und die Natur ist unglaublich schön. Ich mache sehr viel Sport auch. Diese Gelegenheit, hier zu sein, in diesen Bergen und zwischen den Wäldern, Skifahren gehen im Winter oder Velofahren gehen jetzt im Sommer oder laufen gehen, ich finde das unglaublich, unglaublich schön.
4: Stadt und Menschen sind super da. Es ist zwar eine Stadt, aber im Vergleich zu Buenos Aires, wo er herkam, ist es ein kleines Dorf. Da treffen wir alle, die wir kennen, und es ist viel persönlicher als in einer Großstadt.
5: Viele Male denke ich, ob ich zu einem anderen Kanton gehen würde, aber es ist mir schwer. Es ist einfach, wenn ich nach Zürich gehe oder eine Reise mache und dann den Zug nehme von Zürich hier nach Chur und plötzlich fängt man diese Aussichten zu sehen, diesen Bergen, diese großen Bergen und die Sonne, die es hier gibt, alles. Ich finde es mega, mega, mega schön.
4: Er sei darum froh, sich hier in Chur. Er sei alles entspannt und hat noch weitere Vorzüge, sagt Walter.
5: Ich als Argentinier grilliere auch viel, machen wir viel Asado und hier die Möglichkeiten sind sehr groß. Es gibt überall einen Grillplatz. Und man kann die Zeit sehr, sehr gut und sehr, sehr viel genießen.
4: So der 46-jährige Argentinier und mittlerweile auch Bündner im Herzen.
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1: Im Studio der Daniel Schmucki. Die Schweizer Militärjustiz hat Ermittlungen gegen 5 Schweizer eingeleitet, die sich der israelischen Armee angeschlossen haben sollen. Dies berichtet die Zeitung Le Courrier. Insgesamt hätten sich mehr als 500 Schweizer der israelischen Armee angeschlossen, doch ihre genaue Identität sei den Schweizer Behörden nicht bekannt. Gemäss Schweizer Recht ist es unter bestimmten Voraussetzungen erlaubt, als Schweizer Doppelbürger im anderen Heimatstaat Militärdienst zu leisten. Obwohl das Treffen der großen Wirtschaftsmächte der G7 im französischen Evian stattfand, sorgte die Schweiz für die Sicherheit. Diese Kosten wird die Schweiz wohl selbst bezahlen müssen. Laut SRF sind die Verhandlungen mit Frankreich über eine Beteiligung gescheitert. Vor allem in Genf brauchte es ein großes Sicherheitsaufgebot, etwa wegen Demonstrationen gegen den G7-Gipfel und Ausschreitungen. Das hat laut den Behörden rund 30 Millionen Franken gekostet. Die SBB lagern den Verkauf von internationalen Gruppenreisen aus. Ab kommendem Jahr übernimmt das Startup SimpleTrain diese Aufgabe, berichten die Zeitungen von CH Media. Grund dafür ist laut den SBB, dass das neue Verkaufssystem nicht für Gruppenbuchungen ausgelegt ist. Kündigungen gibt es durch die Auslagerungen keine. Die SBB lassen sich die Auslagerung knapp 1,8 Millionen Franken kosten. Der Iran hat offenbar geplant, US-Präsident Donald Trump zu ermorden. Die Führung in Teheran habe den Plan erst kürzlich ausgearbeitet, berichten CNN und das Wall Street Journal. Israel habe die US-Regierung in der Folge gewarnt, heißt es in den Berichten weiter. Mordpläne gegen Donald Trump sind nicht neu. Die neueste Drohung soll jedoch einen konkreten Anschlagsplan beinhalten. Nach dem Tod mehrerer Mexikaner bei Einsätzen der US-Migrationsbehörde ICE will Mexiko rechtliche Schritte gegen die Verantwortlichen in den USA einleiten. Dies kündigt der mexikanische Außenminister an. Weiter sollen auch die privaten Unternehmen verklagt werden, die die Haftzentren von ICE betreiben. Laut Mexiko sind in den USA bisher 17 mexikanische Migranten ums Leben gekommen.
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3: Heute ist es meistens sonnig mit Quellwolken über den Bergen. Die Temperaturen liegen zwischen 25 und 34 Grad. Im Süden kann es am Nachmittag Gewitter geben und am Morgen Nachmittag kann es im Süden gewittern. Sonst aber das Wochenende sonnig und trocken bei gegen 33 Grad.
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3: Eine gute Meldung von der A13 zwischen Bad Ragaz und der Raststätte Heideland. Normalisiert sich die Situation jetzt noch bis noch. Da hat das Fahrzeug brennt, aber der Verkehr kommt wieder zu laufen.
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3: Und bald schon Freitagvormittag, es ist 4 ab 9 Uhr. Guten Morgen miteinander.

0: für einen guten Tag.
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0: 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Bei uns, da gehören die Leute von da.
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0: Fußball oder Musik? Fabiana Capaul, die ist in beiden Welten daheim. Die 33-Jährige ist Präsidentin vom Fußballclub Lumnezia und spielt auch noch in der Musikgesellschaft Lumrein mit. Im letzten Teil von der Serie in den Minuten des Romanches der Woche stellt uns Jessica Gabrez die Fabiana vor die alles entscheidende Frage. Was macht sie wirklich lieber? Auf dem Fußballplatz stehen oder mit dem Musikverein musizieren?
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0: Ein neuer Fußballplatz im Lumnetz, das ist ein Projekt, das Fabiana Capaul als nächstes auf dem Radar hat. 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

0: Freitag haben wir es, der 10. Juli und jetzt 9.31
1: Uhr. 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
0: Heute ist es ein schöner Tag, ein schöner Julitag. Sonnig ist es meistens, Quellwolken über den Bergen gibt es auch. Die Temperaturen die liegen heute zwischen 25 und 34 Grad. Und im Süden, da kann es am Nachmittag einmal ein Gewitter geben. Und das ist am Morgen der Fall. Morgen Nachmittag im Süden weiterhin möglich, dass es Gewitter gibt. Sonst aber am Wochenende durchgehend sonnig und trocken bei gegen 33 Grad.
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0: Im Moment sind wir unterwegs ohne Stau und ohne Ärger. Aktuell haben wir keine Verkehrsmeldungen.
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0: Was wir aber haben, ist die neueste Musik aus dem Sendegebiet. Griechen Soundcheck, wie jeden Freitag nach der halben Szene. Und da heute im Angebot. Bündner Rap, der aber in Jamaika inspiriert worden ist. Dann haben wir da zwei Liebessongs ebenfalls noch im Angebot mit dabei. Und die ganze Auswahl, die gibt's am 20 vor 10 Uhr.

0: Das Radio von da 9.41. Bei uns erfahren wir, was an historischen Gemeinsversammlungen besprochen und beschlossen wird. Ihr erfahren aber auch, wie die Skistars von der Zukunft gestellt und gemacht werden. Und ihr erfahren auch, was für Musik bei uns in der Region entsteht. Und dafür gibt es die Rubrik «Griesche Soundcheck», so eine Art Schaufenster vom musikalischen Schaffen bei uns in der Region. Und da hat auch heute der Livio Biondini wieder schöne Songs zusammengetragen.
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2: Diese Woche fangen wir im Soundcheck in Jamaika an. Oder mit Bündner in Jamaika. What a Sound System mit der Stacey August Streetwalking. Ein weiterer Single aus dem Album von den beiden Bündner Musiker Tom Glückler und Arnaud Pass, wo während ihrer Reise auf Jamaika produziert worden ist.
3: Streetwalking ist ein Reggae-Song, der aber sehr viel Einfluss von Pop und auch Funk drin hat. Und zusammen mit der ruhig, warmen, souligen Stimme der jamaikanischen Sängerin Stacey August ist eine wunderbare Nummer entstanden.
2: Sagt der Tom Glückler. Stacey August lebt in der Nähe von Kingston und hat auch den Text zum Song selber geschrieben. Das Lied ist Teil vom Debütalbum von What The Sound System, wo es mit selber produzierten Reggae-Songs auf Jamaika gereist sind, um mit verschiedensten Artists zusammen zu arbeiten. So ist ein internationales Reggae-Projekt entstanden, das seinen Ursprung in Kur hat. Der Johnny Chaplin hat seine neueste Single draussen.

0: kalt» heisst das neue Lied vom Bündner Produzent und Rapper. Wie die meisten Songs hat der Johnny Chaplin auch den wieder selber produziert. Entstanden sei kalt nach einer Trennung, wo es ihm gar nicht gut gegangen sei. Dann hat er, wie meistens, wenn ihn etwas beschäftige, einen Song darüber gemacht. Aber dort noch nicht gewusst, ob er den überhaupt seinen Verflossenen zeige oder ihn veröffentliche.
1: Es geht im Lied darum, dass wir Differenzen haben, was Pläne in der Zukunft betreffen und halt nicht irgendwelche zwischenmenschlichen Probleme. Was für mich halt mega schwierig war, weil ja sonst alles passt hat. Und ich habe das Gefühl, es wäre einfacher gewesen, um darüber hinwegzukommen, wenn ich hässig hätte können sein auf sie. Aus welchem Grund auch immer.
0: Zum Glück haben sich aber während der Zeit, wo es Trend waren, mit diesen Differenzen auseinandergesetzt und schlussendlich wieder zueinander gefunden. Und wenn es gleich noch ein Happy End gegeben hat, hat sich der Johnny Chaplin dazu entschlossen, den Song «Kalt» gleich zu veröffentlichen, wie er sagt. Der Marlin Ben hat mit dem Mark Warner zusammengespannt für sein neuestes Lied. Little Light ginge darum, dass es in unserem Leben viele Menschen gibt, die einem sehr wichtig sind, wo man fest liebe.
2: Der Song ist eigentlich ein kleiner Liebessong an die Menschen, sei es irgendwie Familie, Freunde oder Partner, Partnerinnen. Sehr sommerlich verpackt mit einem schönen Beat.
0: Das Lied ist auch perfekt für Autofahrten, Sonnenuntergänge oder einen warmen Sommerabend. Und mit dem Gedanken ist der Song eigentlich auch entstanden, sagt Marlin Ben über seine neueste

0: Du liebst mich nicht, das neueste Lied vom Bündner, es zählt als Überbrückung, bis seine nächste EP erscheint, wenn er sagt. Angelehnt an der gleichnamige Du liebst mich nicht, wo die deutsche Rapperin Sabrina Settler vor bald 30 Jahren veröffentlicht hat.
1: Der Song hat sich, kann man sagen, voll allein geschrieben, allein durch das Sample von Sabrina Settler. Das Thema kann man fast nicht verfehlen, also es ist ein Love-Song, es ist eine kurze Geschichte, die ich erzähle.
0: Sagt der Cella. EP vom Bündner mit bosnischen Wurzeln heisst Zora, übersetzt Morgen Dämmerig. Hat 6 Songs drauf und Connections raus. Bis es so weit ist, gibt's Du liebst mich nicht zu hören.
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3: Und wie vielfältig die Musik ist, haben wir gerade gehört. Wir picken einen raus aus diesem ganzen Angebot. Und zwar der Marlin Ben zusammen mit Mark Warner. Little Lights.

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1: Im Studio ist der Nico Eichwald. Frankreich beteiligt sich nicht an den Schweizer Sicherheitskosten für den G7-Gipfel. Dies, ob schon das Treffen der großen westlichen Wirtschaftsmächte im französischen Evian stattfand. Die Verhandlungen zwischen der Schweiz und Frankreich zu den Kosten seien gescheitert, berichtet SRF. Vor allem in Genf braucht es ein großes Sicherheitsaufgebot, etwa wegen Demonstrationen gegen den G7-Gipfel und Ausschreitungen. Die Kosten belaufen sich auf rund 30 Millionen Franken. Zuletzt haben sich Einbrüche in Waffengeschäfte in der Schweiz gehäuft. Meist sind internationale Banden und junge Täter aus dem Ausland am Werk. Diese organisierte Kriminalität habe unterdessen auch die Schweiz erreicht, schreibt das Bundesamt für Polizei. Zuletzt wurde in Pfungen im Kanton Zürich eingebrochen. Seit Januar ist in der ganzen Schweiz insgesamt 23 Mal in ein Waffengeschäft eingebrochen worden. Die in der Schweiz geklauten Waffen werden etwa in Frankreich von rivalisierenden Gangs gebraucht. Labour-Politiker Andy Burnham ist auf dem besten Weg, Parteichef und damit britischer Premierminister zu werden. Aktuell unterstützen 323 der gut 400 Labour-Abgeordneten seine Kandidatur. Damit fällt Burnham nur noch eine Stimme, damit weitere Kandidaturen rein rechnerisch ausgeschlossen wären. Die Nominierungsphase dauert offiziell noch bis nächsten Donnerstag. Wenige Tage nach den Bombenanschlägen in der syrischen Hauptstadt Damaskus während eines Besuchs des französischen Präsidenten Emmanuel Macron sind mehrere Tatverdächtige festgenommen worden. Sie sollen Verbindung zur Terrormiliz Islamischer Staat haben, teilte der zuständige Sicherheitschef mit. Die Identitäten der Festgenommenen und ihre mutmaßlichen Rollen sollen erst nach Abschluss der Untersuchungen bekannt gegeben werden. Bei den Anschlägen sollen ein Mensch getötet, 31 weitere verletzt worden sein, die meisten von ihnen leicht. China und Taiwan bereiten sich auf den tropischen Wirbelsturm Bawi vor. Die Behörden warnten vor heftigen Regenfällen, Überschwemmungen und starken Winden. In den vergangenen Tagen hat es in China bereits schwere Unwetter gegeben.
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3: Es gibt heute einen schönen Sommertag mit viel Sonne und Quellwolken über den Bergen. Temperaturen zwischen 25 und 34 Grad. Im Süden da kann es am Nachmittag gewittern. Und am Morgennachmittag eher möglich, dass es im Süden ein Gewitter gibt. Sonst aber das Wochenende weiterhin sonnig und trocken bei gegen 33 Grad.
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3: Die Fahrt läuft gut unterwegs. Wir haben im Moment keine Verkehrsmeldungen. Dafür freut bereits ein Haufen gute Musik. Wir haben gegrübelt im Archiv und haben die besten Hits aus den letzten Jahrzehnten vorgeholt. Und da stellen wir unter anderem viele Fragen.
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3: Was soll das? Der Herbert Grönemeyer nimmt es mit in die 90er Jahre. Und ebenfalls in den 90er Jahren landen wir mit der All for One.
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3: Mit denen geht's garantiert pacifischer weiter. Ich schwöre, die entspannend. Bis Mittag, denn meine Moderationskollegin Tana Ambühl übernimmt. Ein Gruß in Täler von mir, Katharina Balzer. Und nicht vergessen.
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1: Im Studio ist der Nico Eichwald. Frankreich beteiligt sich nicht an den Schweizer Sicherheitskosten für den G7-Gipfel. Dies, ob schon das Treffen der großen westlichen Wirtschaftsmächte im französischen Evian stattfand. Die Verhandlungen zwischen der Schweiz und Frankreich zu den Kosten seien gescheitert, berichtet SRF. Vor allem in Genf braucht es ein großes Sicherheitsaufgebot, etwa wegen Demonstrationen gegen den G7-Gipfel und Ausschreitungen. Die Kosten belaufen sich auf rund 30 Millionen Franken. Zuletzt haben sich Einbrüche in Waffengeschäfte in der Schweiz gehäuft. Meist sind internationale Banden und junge Täter aus dem Ausland am Werk. Diese organisierte Kriminalität habe unterdessen auch die Schweiz erreicht, schreibt das Bundesamt für Polizei. Zuletzt wurde in Pfungen im Kanton Zürich eingebrochen. Seit Januar ist in der ganzen Schweiz insgesamt 23 Mal in ein Waffengeschäft eingebrochen worden. Die in der Schweiz geklauten Waffen werden etwa in Frankreich von rivalisierenden Gangs gebraucht. Labour-Politiker Andy Burnham ist auf dem besten Weg, Parteichef und damit britischer Premierminister zu werden. Aktuell unterstützen 323 der gut 400 Labour-Abgeordneten seine Kandidatur. Damit fällt Burnham nur noch eine Stimme, damit weitere Kandidaturen rein rechnerisch ausgeschlossen wären. Die Nominierungsphase dauert offiziell noch bis nächsten Donnerstag. Wenige Tage nach den Bombenanschlägen in der syrischen Hauptstadt Damaskus während eines Besuchs des französischen Präsidenten Emmanuel Macron sind mehrere Tatverdächtige festgenommen worden. Sie sollen Verbindung zur Terrormiliz Islamischer Staat haben, teilte der zuständige Sicherheitschef mit. Die Identitäten der Festgenommenen und ihre mutmaßlichen Rollen sollen erst nach Abschluss der Untersuchungen bekannt gegeben werden. Bei den Anschlägen sollen ein Mensch getötet, 31 weitere verletzt worden sein, die meisten von ihnen leicht. China und Taiwan bereiten sich auf den tropischen Wirbelsturm Bavi vor. Die Behörden warnten vor heftigen Regenfällen, Überschwemmungen und starken Winden. In den vergangenen Tagen hat es in China bereits schwere Unwetter gegeben.

0: Meine Moderationskollegin Katharina Balzer ist immer noch aus dem Häuschen, dass die Schweiz an Fußball-WM im Viertelfinale steht. Und die aktuellen heissen Temperaturen machen ihr zu arbeiten. Da ist ihr Kandidat aus der Eishalle gerade recht gekommen. Wir hören nochmal rein in ihre Morgensendung.
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2: Die Schweiz, die ist im Viertelfinale von der Fußball-WM 2026. Aus 104 antretenden Ländern ist die Schweizer Nazi unter den letzten 8 Teams. Am Sonntagmorgen früh erwartet Argentinien auf die Schweiz. Und wir haben ein bisschen uns umgefragt bei euch, was erwartet ihr denn da für eine Leistung von der Schweiz? Es hat uns gefreut, wir haben zuversichtliche Stimmen gefunden.
3: Ja, ich denke, endlich mal aus dem Achtelfinale raustreten, Viertelfinal. Also hoffentlich werden wir natürlich gewinnen.
4: Ja, bringen heim, oder? Könnte etwas werden, ja.
2: Definitiv. Und leck wäre das das Best, wenn das dann wirklich aufgehen sollte. Aber man muss noch schon sagen, oder? Alle sind nicht so überzeugt wie die zwei Herren, die wir noch gerade gehört haben. Unser Thies Fritschi, der hat auch einen kritischen Zuschauer gefunden und von ihm wollen wissen, wer gewinnt denn? Argentinien oder die Schweiz?
5: Argentinien.
6: Argentinien? Wieso Argentinien?
5: Ja, weil Argentinien mega gut ist.
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2: Schauen wir uns an mit dem Quirin Beck. Guten Morgen.
7: Guten Morgen, Katharina, hoi.
2: Ich habe heute Morgen das Bild gebraucht, dass das Wetter im Moment uns ein bisschen niedergaren tut. Also niedergaren ist so eine Kochmöglichkeit, dass man das Fleisch so bei 80 bis 100 Grad im Ofen dir einfach so chattern lässt. Kann man das Wetter ein bisschen mit dem vergleichen?
7: Ja, das kann man schon damit vergleichen, aber ich würde sagen, das Fleisch schmeckt besser, wenn man es niedergeht, als wenn man einen Menschen niedergeht. Der Schweiß schmeckt ja nicht gut, oder?
2: Voll,
7: aber nein.
1: Wahr oder nicht wahr?
2: Mitspieler ist heute der Christoph, kommt aus Chur. Guten Morgen.
8: Guten Morgen, Katharina, hallo.
2: Wir haben schon beruflich miteinander zu tun gehabt. Ich weiss, du arbeitest für den EHC und bist im Stadion Chur Leiter der Kasse und vom Spielbetrieb vom EHC Chur. Jetzt nimmt es mich schon Wunder, was macht denn eigentlich so einer wie du, wenn der Spielbetrieb nicht läuft und wenn es einfach Sommer ist und 30 Grad?
8: Also einmal die Pause geniessen.
2: 30 Stutz sind heute im Jackpot. Christoph, wahr oder nicht wahr? Zwei Behauptungen habe ich zu Open Airs von diesem Wochenende. Bist du bereit für die zwei?
8: Ja.
2: Einfach am Schluss sagen, welche ist wahr. Meine erste Behauptung. Das Wochenende ist das Open Air Rheinwald. Zweite Behauptung. Das Wochenende ist das Open Air Lumnezia. Was stimmt?
8: Open Air Rheinwald.
2: Jawohl! Schicken wir nicht nur auf die Eis, sondern auch zum Posten gehen. Danke fürs Mitspielen und gutes Wochenende, Christoph.
8: Hey, Katharina, dir auch, gell? Schönen Tag, schönes Wochenende.
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1: Im Studio ist der Nico Eichwald. Die Schweiz muss die Sicherheitskosten für den Wirtschaftsgipfel G7 selbst stemmen. Frankreich beteiligt sich nicht, das teilt das eidgenössische Außendepartement mit. Stefanie Wies.
2: Das Treffen von der grössten westlichen Wirtschaftsmacht im französischen Evian war Mitte Juni. Viele Politikerinnen und Politiker, darunter auch der US-Präsident Donald Trump, sind über Genf angereist. Dazu hat Frankreich Demonstrationen verboten, die sind darum auf die Schweiz ausgewichen. Das und die ganzen Sicherheitsvorkehrungen zu Genf kosten bis zu 30 Millionen Franken. Frankreich beteiligt sich aber nicht an den Kosten, obwohl der Gipfel zu Frankreich stattgefunden hat, wie es SRF berichtet. Ein Teil davon dürfte der Bund übernehmen. Der Kanton Genf fordert weiter, dass Frankreich einen Teil zahlt.
1: Die Schweizer Bevölkerung hat ein kritisches Selbstbild. Als wichtigste Aspekte für den nationalen Zusammenhalt gelten für fast zwei Drittel die direkte Demokratie und Mitbestimmung, wie aus der repräsentativen Umfrage des Forschungsinstituts GFS Bern hervorgeht. Eine große Mehrheit von fast 90% war mit dem eigenen Leben sehr oder eher zufrieden. Als größte Schwächen wurden hingegen die geringe Bedeutung als politischer Akteur auf der Weltbühne, die kulturelle Ausstrahlung und Kreativität genannt. 10 Tage nach dem Brandanschlag auf das Wohnhaus einer griechischen konservativen Politikerin hat die Polizei in Thessaloniki 3 mutmaßliche Täter festgenommen. Beim Anschlag kam die Mutter der Politikerin ums Leben, 4 weitere Personen wurden verletzt. Die Festgenommenen seien nach Medienberichten der Polizei als Mitglieder autonomer Gruppierungen bekannt. Der Ministerpräsident betonte, dass der Staat weiterhin entschlossen gegen diejenigen vorgeht, die versuchten, mit Gewalt Angst zu verbreiten. Nach dem verheerenden Waldbrand im Süden Spaniens gehen die Behörden der Region Andalusien davon aus, dass die meisten Todesopfer aus dem Ausland stammen. Insgesamt kamen nach bisherigen Angaben 11 Menschen ums Leben. Die Behörden vermuten, dass einige Opfer beim Fluchtversuch im Auto, andere zu Fuß, von den Flammen überrascht wurden.
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3: Mit der Selina Rittich, guten Mittag. Die Ems-Gruppe hat von Januar bis Juni trotz schwieriger Rahmenbedingungen mehr Gewinn gemacht als letztes Jahr. Die Spezialkunststoffherstellerin aus Domadems ist vor allem durch neue Produkte und Innovationen gewachsen. Livia Jungo.
4: Der Umsatz der Ems-Gruppe ist in den ersten 6 Monaten gut 1 Milliarde Franken gewesen. Das ist leicht weniger als im Vorjahr, weil der starke Franken das Geschäft belastet hat, wie es in einer Mitteilung heisst. Das Betriebsergebnis ist trotzdem gestiegen, um knapp 5% auf über 300 Millionen Franken. Wie es weiter heisst, liegt das vor allem an neuen Produkten und Lösungen, zum Beispiel für Elektroautos, Roboter oder Datenzentren.
3: Für das ganze Jahr 2026 erwartet die Ems-Gruppe weiterhin ein schwieriges Umfeld. Sie rechnet aber mit einem leicht besseren Ergebnis als letztes Jahr. Die hohen Temperaturen sind für viele eine Herausforderung. Nicht nur Strassen können sich durch das verformen, sondern auch die Gleise der Züge. Das Schienennetz von RHB hat trotzdem fast keine Schäden, sagt Yvonne Dünser. Und wenn doch, sagen die sehr klein.
5: Das sind so eher Komfortgeschichten. Also das ist, wenn man drüber fährt, der Lokführer merkt es. Manchmal vielleicht sogar auch ein Fahrgast, wenn es wirklich dann gröber ist. Aber solche Sachen haben wir praktisch nie. Und dann sind es immer so kleine, die der Lokführer meldet, der Betriebszentrale. Und dann schickt man nachher den Bahndienst aus und das wird wieder gerichtet.
3: Zum Schäden vermeiden malt RHB außerdem punktuell ihre Gleise an. Das ist aber nur an vereinzelten Stellen nötig, die besonders heiß werden.
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7: Ja, die Sonne dominiert auch heute. Sie zeigt sich überall. Höchstens im Süden, da kann es dann im Laufe des Nachmittags einzelne Gewitter geben. Sonst bleibt es aber trocken in den restlichen Regionen. Temperaturen heute bei 30 Grad Alpha Schein, 32 sind es in Wesen und auch 32 kommen zu Los Dallo. Und morgen zum Wochenende, das dann auch ziemlich gleich. Viel Sonne, die uns begleitet, zum Teil Quellwolken. Und auch in den südlichen Regionen, da kann es dann da und dort Gewitter kommen. Das bei 31 bis 33 Grad. Und aktuell gilt ein absolutes Feuerverbot in den folgenden Gebieten. Chur Rital, Prättigau, Schanfig, Surselva, Heinzenberg, Domlesk, Mesolcina, Valle Poschiavo, Schams, Albula und Lenzerheiz.
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7: Auf der Hauptstrasse Zernetz Richtung Müsteier hat es bei Tschirf einen Unfall gegeben. Dort hat es im Moment eine wechselseitige Verkehrsführung. Sonst sieht alles gut aus auf der Strasse vor Südostschweiz. Fahren Sie weiterhin vorsichtig und kommen gut an.
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7: Unterwegs durch den Freitagmittag und wir haben hier jetzt ein richtig schönes Souvenir für euch parat. Und zwar eine Radio Grischa Tasse. Die könnt ihr euch ergattern in der Buchstabensuppe. Zum Mitmachen jetzt einfach anrufen ins Studio auf 081 255 55 55. Der Buchstabe heute ist H wie heisse Temperaturen, die wir ja im Moment haben. 40 Sekunden kriegen der Zeit und zum Gewinnen braucht es 8 richtige Begriffe. Wir spielen gleich das nächste hier. Also, rufen an, machen mit 081 255 55 55.

14. Juli. Wir gehen auf Ende Woche zu und es ist wieder vieles los gewesen, auch bei den Promis. Und darum geben wir jetzt einen Rückblick, was diese Woche alles zu reden gegeben hat. Mein Name ist Hanna Ambühl und das sind Schlagzeilen von dieser Woche. Will Smith und seine Frau wieder vereint, Fails bei Swift-Hochzeit und die Zukunft von Cristiano Ronaldo. Es ist ein ewiges Hin und Her bei ihnen, hat man das Gefühl. Der Hollywood-Schauspieler Will Smith und seine Frau Jada sollen wieder zusammen wohnen. Ja, einmal trennt, dann wieder zusammen. Es ist einfach ein Auf und Ab in dieser Beziehung. Laut einem Insider sollen die beiden aber jetzt seit 2 Jahren schon wieder unter einem Dach leben. Sie sind glücklich und lieben sich wie eh und je. Ja, das klingt doch definitiv positiv und scheint so, als wäre bei ihnen der Haussegen im Moment wieder gerade. Ja, um das Thema sind wir diese Woche nie drum herum gekommen. Die Promi-Hochzeit vom Jahr. Taylor Swift hat ihren Footballer Travis Kelce geheiratet. Genau vor einer Woche haben sie sich in New York das Ja-Wort gegeben. 1000 Gäste waren eingeladen und am Festen mit dabei gewesen. Jetzt haben hier aber interne Quellen den Medien erzählt, dass nicht alles nur super war an dieser Hochzeit. Ja, zum Beispiel lange Schlangen, Chaos und Wartezeiten am Essensbuffet. Gut, bei 1000 Leuten jetzt auch nicht so verwunderlich, muss man sagen. Und dann geht auch noch das nächste Problem. Zu wenig Sitzplätze. Ja, nicht einmal alle Gäste hatten Platz zum Hocken, so dass ein Teil sogar im Stehen gegessen haben. Tja, auch bei so einer Taylor Swift geht halt einmal etwas daneben. Auch mit über 40 gehört er immer noch zu den Stars auf dem Platz, der Cristiano Ronaldo. Einmal, wenn es nach seinen Fans geht, weil von denen wird er immer in den Himmel hochgelobt. Aber mit seinem Portugal ist am Montag gegen Spanien Endstation an dieser WM. Dass es für den Stürmer der letzte Auftritt an einer Weltmeisterschaft war, ist, hat er schon gesagt. Aber wie geht es sonst weiter? Ja, ob seine Karriere für die Nazi ganz beendet ist oder nicht, das lässt er noch offen. Er hat gesagt, er will jetzt mal keine voreiligen Schlüsse ziehen und werde sich dann noch mit seinem Umfeld besprechen.

0: Ganz gemütlicher Mittag mit dem Robin Schulz und der Alida gibt's da gerade eine Ladung Energie für den Freitag. One more time kommt gerade vor den News am 12:30.
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0: Eis ab, halb eins haben wir's. Jetzt gibt's die neuesten Meldungen mit der Selina Rettich.
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2: Die Ems-Gruppe hat im letzten halben Jahr mehr verdient als im Vorjahr. Die Spezialkunststoffherstellerin aus Domadems hat ein Betriebsergebnis von über 300 Millionen Franken erzielt. Das ist ein Plus von knapp 5%. Der Umsatz liegt dagegen leicht unter dem Vorjahreswert. Wie die Ems-Gruppe mitteilt, haben der starke Schweizer Franken, hohe Energiepreise und die unsichere Weltlage das Geschäft belastet. Dank neuer Lösungen, zum Beispiel für Datenzentren, hat das Unternehmen alles in allem aber wachsen können. Die Rätische Bahn profitiert von den hohen Temperaturen. Um vor der Hitze zu flüchten, zieht es einen Haufen Menschen in die Berge. Das merke man an der Auslastung der Züge, sagt Yvonne Dünzer von RHB.
3: Wenn die Leute auf den Rosenwind, auf den Foss, St. Moritz, irgendwo in Kühle, das merken wir schon. Müssen wir auch. Jetzt ist Hochsaison, es hat gerade angefangen, der Juli, die Ferienzeit ist da. Da haben wir schon mehr Leute, die kommen, die bei uns die Abkühlung auch suchen.
2: Schäden an der Infrastruktur wegen der Hitze haben die RHB fast keine. Die Schweizer Stauseen sind deutlich weniger gefüllt als normal. Besonders angespannt ist die Situation unter anderem im Kanton Graubünden. Nach einem trockenen Winter haben die Schneereserven ein historisches Tief erreicht. Die Bündner Speicherseen machen rund 22% der nationalen Kapazität aus und haben um die 15% weniger Wasser als üblich zu dieser Jahreszeit. Verbessert sich die Lage nicht, wäre es möglich, dass im Winter mehr Strom aus dem Ausland importiert werden müsste.
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0: Ja, viel Sonne heute. Wenn, dann kann es im Süden einmal nass werden gegen den Nachmittag mit einem Gewitter. Sonst bleibt es aber überall trocken. Das Mutter heute Temperaturen von 26 Grad und Schmitten gibt es bis zu 28. Und auch morgen Samstag dann wieder sonniges Wetter, das uns erwartet. Dazu ein Teil Quellwolken. Und auch dort wieder gegen den Süden ist es dann möglich, dass es morgen zwischendurch mal einzelne Gewitter gibt. Temperaturen dann im Laufe des Tages bei 32 Grad in Sargans.
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0: Auf der Hauptstrasse Zernetz Richtung Müsteier. Bei Tschierf hat es einen Unfall gegeben. Dort gibt es aktuell eine wechselseitige Verkehrsführung. Braucht ein bisschen Geduld. Sonst habe ich momentan keine Meldungen für euch von der Strasse vor Südostschweiz. Ja, es gibt zu reden. Im Moment die Kosten vom G7-Gipfel vor wenigen Wochen. Wer muss da wirklich zahlen? Muss die Schweiz die Kosten selber übernehmen? Wir erklären es nach den nächsten zwei Songs.
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0: Der G7-Gipfel, der vor 3 Wochen im französischen Evian war, kostet die Schweiz einen rechten Batzen. Vor allem wegen Demonstrationen und Ausschreitungen zu Genf. So wie es aussieht, muss das die Schweiz allein zahlen. Frankreich will nichts an den Sicherheitskosten zahlen. Radio Grischer Redakteurin Stephanie Weiss.
1: Ja, die Verhandlungen zwischen Frankreich und der Schweiz sind gescheitert, berichtet das SRF. Am Wirtschaftsgipfel im französischen Evian haben sich Mitte Juni die grössten westlichen Staaten getroffen. Die Politikerinnen und Politiker haben entsprechend geschützt werden. Gerade für den US-

0: grosse Polizeiaufgebot. Dazu sind in Frankreich Demonstrationen verboten worden, die sind dann auf Genf ausgewichen. Das alles kostet halt viel Geld.
1: Genf rechnet jetzt mit Kosten von 30 Millionen Franken. Die zahlt die Schweiz jetzt alle allein.
0: Ja, das Schweizer Aussendepartement gibt sich kämpferisch. Ganz vom Tisch sei es zwar noch nicht, die Chance, dass Frankreich am Ende tatsächlich einen Teil der Kosten übernimmt, ist aber klein. Der Bundespräsident Guy Parmelin hat schon vor dem Gipfel am SRF gesagt, er wisse, dass die Verhandlungen schwierig werden. Trotzdem sei es wichtig, eine Lösung für die Sicherheit und die Finanzierung zu finden. Wie die 30 Millionen Franken am Ende verteilt werden, ist noch offen. Ein Teil der Kosten wird wahrscheinlich der Bund übernehmen. Der Kanton Genf hofft weiter, dass auch Frankreich einen Teil zahlt.
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Mittag bei den meisten von euch wahrscheinlich schon gegessen. Jetzt gibt es ein gutes Käferli. Mit Triana Kaffeecreme. Auch wenn man da vielleicht das Gefühl hat, es geht um den Kaffee. Nein, er steht eigentlich nur sinnbildlich im Song für so die kleinen Alltagsmomente. Über ihn singt sie hier, die Appenzellerin, heute Abend auch hier in der Region unterwegs, am Open Air Rheinwald. Und jetzt haben wir sie hier bei uns.

0: Schön zu einer sein, von gerade in der Strandbar. Lauf der Drink in der Hand. Niki Cem und Enrique Iglesias. Und vor dem Punkt, jetzt wartet noch neue Musik von dem her hier. Go That High heisst der neueste von Ray Dalton. Spielen wir gerade nachher.
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1: Im Studio Birgit Olgler. Die Schweiz muss die Sicherheitskosten für den Wirtschaftsgipfel G7 selber zahlen. Frankreich beteiligt sich nicht. Das teilt das eidgenössische Außendepartement mit. Stefanie Wies.
2: Das Treffen von der grössten westlichen Wirtschaftsmacht im französischen Evian war Mitte Juni. Viele Politikerinnen und Politiker, darunter auch der US-Präsident Donald Trump, sind über Genf angereist. Dazu hat Frankreich Demonstrationen verboten, die sind darum auf die Schweiz ausgewichen. Das und die ganzen Sicherheitsvorkehrungen zu Genf kosten bis zu 30 Millionen Franken. Frankreich beteiligt sich aber nicht an den Kosten, obwohl der Gipfel zu Frankreich stattgefunden hat, wie es SRF berichtet. Ein Teil davon dürfte der Bund übernehmen. Der Kanton Genf fordert weiter, dass Frankreich einen Teil zahlt.
1: Die Schweizer Bevölkerung hat ein kritisches Selbstbild. Als wichtigste Aspekte für den nationalen Zusammenhalt gelten für fast zwei Drittel die direkte Demokratie und Mitbestimmung, wie aus einer repräsentativen Umfrage des Forschungsinstituts GFS Bern hervorgeht. Eine große Mehrheit von fast 90% ist mit dem eigenen Leben sehr oder eher zufrieden. Als größte Schwächen wurde allerdings die geringe Bedeutung als politischer Akteur auf der Weltbühne, die kulturelle Ausstrahlung und Kreativität genannt. Nach dem verheerenden Waldbrand im Süden Spaniens gehen die Behörden der Region Andalusien davon aus, dass die meisten Todesopfer aus dem Ausland stammen. Insgesamt kamen nach bisherigen Angaben 11 Menschen ums Leben. Die Behörden vermuten, dass einige Opfer beim Fluchtversuch im Auto, andere zu Fuß, von den Flammen überrascht wurden. Eishockey-Torhüter Reto Berra tritt aus der Schweizer Nationalmannschaft zurück. Das teilt Berra auf Instagram mit. Der 39-jährige Zürcher nahm an 12 Weltmeisterschaften und dreimal an den Olympischen Spielen teil. Er gewann 4-mal WM Silber. Seine Clubkarriere setzt Berra nach dem Meistertitel mit Fribourg-Gotteron beim EHC Kloten fort.
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3: Mit der Selina Rittich, guten Mittag. Die Ems-Gruppe hat von Januar bis Juni trotz schwieriger Rahmenbedingungen mehr Gewinn gemacht als letztes Jahr. Die Spezialkunststoffherstellerin aus Domadems ist vor allem durch neue Produkte und Innovationen gewachsen. Livia Jungo.
4: Der Umsatz der Ems-Gruppe war in den ersten 6 Monaten gut 1 Milliarde Franken. Das ist leicht weniger als im Vorjahr, weil der starke Franken das Geschäft belastet hat, wie es in einer Mitteilung heisst. Das Betriebsergebnis ist trotzdem gestiegen, um knapp 5% auf über 300 Millionen Franken. Wie es weiter heisst, liegt das vor allem an neuen Produkten und Lösungen, zum Beispiel für Elektroautos, Roboter oder Datenzentren.
3: Für das ganze Jahr 2026 erwartet die Ems-Gruppe weiterhin ein schwieriges Umfeld. Sie rechnet aber mit einem leicht besseren Ergebnis als letztes Jahr. Die hohen Temperaturen sind für viele eine Herausforderung. Nicht nur Strassen können sich durch das verformen, sondern auch die Gleise der Züge. Das Schienennetz von RHB hat trotzdem fast keine Schäden, sagt Yvonne Dünser. Und wenn doch, sagen die sehr klein.
5: Das sind so eher Komfortgeschichten. Also das ist, wenn man drüber fährt, der Lokführer merkt es. Manchmal vielleicht sogar auch ein Fahrgast, wenn es wirklich dann gröber ist. Aber solche Sachen haben wir praktisch nie. Und dann sind es immer so kleine, die der Lokführer meldet, der Betriebszentrale. Und dann schickt man nachher den Bahndienst aus und das wird wieder gerichtet.
3: Zum Schäden vermeiden malt RHB außerdem punktuell ihre Gleise an. Das ist aber nur an vereinzelten Stellen nötig, die besonders heiß werden.
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7: Ja, mit viel Sonne sind wir unterwegs heute an dem Freitag. Am Nachmittag kann es im Süden mal Gewitter kommen. Sonst bleibt es aber überall trocken. 30 Grad sind es in Alphaschein, 32 in Wesen und auch 32 Hämmer in Los Dallo. Ja, morgen, der Samstag, der sieht dann recht ähnlich aus. Viel Sonne nochmal, zum Teil ein paar Quellwolken. Und in den südlichen Regionen kann es dann stellenweise auch nochmal Gewitter geben. Temperaturen dann zwischen 31 und 33 Grad.
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7: Auf der Strasse Zernetz und Steyr hat es bei Schierf einen Unfall gegeben. Dort hat es aktuell eine wechselseitige Verkehrsführung. Sonst rollt alles störungsfrei in der Südostschweiz. Ich wünsche euch weiterhin gute und sichere Fahrt.
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7: Die einen schön die Ferien am geniessen und die Fleissigen, die heute auch noch am Arbeiten sind. Es geht immerhin bald richtig Wochenende. Ihr hört das Radio von hier. Schön, sind ihr mit dabei. 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

0: Willkommen gut zu der Freitag, der 10. Juli. Ja, die Sonne im Moment stark am Scheinen und auch die Temperaturen sind wieder angestiegen. Die einen können immerhin beim Arbeiten in Kühle fliegen, aber es gibt eben auch einen Haufen, die draussen zu kämpfen haben. Und wer jeden Tag von draussen arbeitet, kann gerade jetzt schlecht der Sonne ausweichen. Aus dem Grund sind die Leute auf dem Bau, im Gartenbau oder auch in der Landwirtschaft besonders gefördert für berufsbedingte Hautkrebs. In den letzten Jahren haben die Meldungen wegen Hautkrebs massiv zugenommen. Das meldet der Unfallversicherer SUVA, Stefanie Weiss.
1: Immer mehr Leute melden den SUVA Hautkrebs wegen ihrer Arbeit. 2024 hat sie 137 Fälle anerkannt. Fast fünfmal so viel wie noch im 2020. Das heisst aber nicht, dass die Sonne heute aggressiver sei, sagt Roland Krischek von der SUVA.
2: Dass das Thema bewusster von den Betrieben wahrgenommen wird oder auch von den Personen und dass sie auch wissen, dass es eine Berufskrankheit ist und sie das auch bei der SUVA können melden können.
1: Wenn der Hautkrebs davon kommt, dass man jahrelang mit zu wenig Schutz draussen hat müssen arbeiten, übernimmt die Unfallversicherung die Krankheitskosten. SUVA geht aber von einer sehr hohen Dunkelziffer aus, jährlich etwa 1000 Fälle. Nathalie Imboden von der Gewerkschaft Unia fordert, wer bei dieser Hitze in der prallen Sonne arbeiten muss, soll hitzefrei bekommen.
3: Der Aufruf, wirklich unter diesen brütenden Temperaturen die Baustellen halbwegs auszusetzen und wirklich den Gesundheitsschutz dieser Menschen die Priorität.
1: Für eine solche Regelung gäbe es aber noch keine gesetzliche Grundlage, sagt Roland Krischek. SUVA könnte darum nur an Sonnenschutz appellieren. Wer draussen schafft, soll Schatten suchen, Sonnencreme einschmieren und lange Kleider anhaben.
2: Wenn ich die Sonne direkt auf der Haut habe, oder, dann spüre ich das auch noch am Abend und in der Nacht. Und wenn es ja noch zusätzlich heiß ist und ich habe vielleicht noch einen Sonnenbrand, oder, dann kann ich auch weniger gut regenerieren und das spüre ich dann auch am nächsten Tag.
1: Die Arbeitgeber müssen ihren Mitarbeitenden die Schutzmittel gratis zur Verfügung stellen.
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1: Der Dean Lewis beim Radio von da jetzt den geht 1:30.
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1: Ja, viel Sonne heute im Süden. Da kann es mal nass werden mit einem Gewitter am Nachmittag. Sonst bleibt es aber überall trocken. Zum Mutter haben wir heute bis zu 26 Grad und Schmitten bis zu 28. Und morgen, der Samstag, dann auch wieder mit sonnigem Wetter. Dazu ein Teil Quellwolken und auch Richtung Süden. Da könnte dann stellenweise wieder Gewitter aufkommen. Temperaturen morgen bei 32 Grad in Sargans.
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1: Wegen einem Unfall auf der Strasse Zernetz Richtung Müsteier bei Gierp hat es dort eine wechselseitige Verkehrsführung. Sonst habe ich im Moment nichts zu vermelden. Kommen Sie überall gut an. Ja, jeden Freitag stellen wir euch hier das Neueste vom Musikmarkt aus der Region vor. Heute mit Reggae Sound und Bündner Rap. Das in dieser halben Stunde. Ich bin Hanna und begleite euch heute durch den Freitag.

0: mit Schwung von J-Lo durch den Nachmittag und ich würde sagen, den paten wir gleich bei jetzt mit Musik aus der Region. Macht's gute Luna, Reggae aus Chur, mehr zu dem Song gibt's jetzt vom Livio Biondini.
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2: Diese Woche fangen wir im Soundcheck in Jamaika an oder mit Bündner in Jamaika. What a Sound System mit der Stacey August Streetwalking. Eine weitere Single aus dem Album von den beiden Bündner Musiker Tom Glückler und Arnaud Pass, wo während ihrer Reise auf Jamaika produziert worden ist.
3: Streetwalking ist ein Reggae-Song, wo aber sehr viel Einfluss von Pop und auch Funk drin hat. Und zusammen mit der ruhig, warmen, souligen Stimme der jamaikanischen Sängerin Stacey August ist eine wunderbare Nummer entstanden.
2: Sagt der Tom Glückler. Stacey August lebt in der Nähe von Kingston und hat auch den Text zum Song selber geschrieben. Das Lied ist Teil vom Debütalbum von What The Sound System, wo es mit selber produzierten Reggae-Songs auf Jamaika gereist sind, um mit verschiedensten Artists zusammen zu arbeiten. So ist ein internationales Reggae-Projekt entstanden, das seinen Ursprung in Chur hat. Der Johnny Chaplin hat seine neueste Single draussen.

0: kein Problem. Was für mich halt mega schwierig war, weil es ja sonst alles passt hat. Und ich habe das Gefühl, es wäre einfacher gewesen, um darüber hinwegzukommen, wenn ich hässlich hätte können sein auf sie. Aus welchem Grund auch immer.
1: Zum Glück haben sich aber während der Zeit, wo es getrennt waren, mit diesen Differenzen auseinandergesetzt und schlussendlich wieder zueinander gefunden. Und wenn es gleich noch ein Happy End gegeben hat, hat sich der Johnny Chaplin dazu entschlossen, den Song «Cult» gleich zu veröffentlichen, wie er sagt. Der Marlin Ben hat mit dem Mark Warner zusammengespannt für sein neuestes Lied.

0: Little Light ginge darum, dass es in unserem Leben viele Menschen gibt, die einem sehr wichtig sind, wo man fest liebe.
1: Der Song ist eigentlich ein kleiner Liebessong an die Menschen, sei es irgendwie Familie, Freunde oder Partner, Partnerinnen. Sehr sommerlich verpackt mit einem schönen Beat.
0: Das Lied ist auch perfekt für Autofahrten, Sonnenuntergänge oder einen warmen Sommerabend. Und mit dem Gedanken ist der Song eigentlich auch entstanden, sagt Marlene Ben über seine neueste Single «Little Light» zusammen mit Mark Warner. Der Chilla veröffentlicht bald eine neue EP und hat einen weiteren Song vorab draussen.

0: Du liebst mich nicht, das neueste Lied vom Bündner. Es zählt als Überbrückung, bis seine nächste EP erscheint, wenn er sagt. Angelehnt an der gleichnamige Du liebst mich nicht, wo die deutsche Rapperin Sabrina Settler vor bald 30 Jahren veröffentlicht hat.
1: Der Song hat sich, kann man sagen, voll eingeschrieben, allein durch das Sample von Sabrina Settler. Das Thema kann man fast nicht verfehlen, also es ist ein Love-Song, es ist eine kurze Geschichte, die ich erzähle.
0: Sagt der Cilla. Die EP vom Bündner mit bosnischen Wurzeln heisst Zora, übersetzt Morgendämmerung. Der zeigt Songs drauf und Connections raus. Bis es soweit ist, gibt's Du liebst mich nicht zu hören.
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3: Immer wieder das Neueste aus der Region in unserem Soundcheck. Und da jetzt der Johnny Chaplin. Kalt. Da hören wir rein.

0: Letzte Woche erst war sie am Montreux Jazz Festival. Die Frau hier, Dre, grossartige Künstlerin aus London, richtig durchgestartet dieses Jahr, hat übrigens auch Schweizer Wurzeln und darum vielleicht auch das Jazz Festival so grandios eröffnet letzte Woche. Wir haben sie hier bei uns, noch vor um zwei.
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1: Im Studio die Birgit Olgler. Der Bund ruft Hitzewarnungen für fast die ganze Schweiz aus. Die aktuelle Hitzewelle wird laut dem neuesten Naturgefahrenbulletin des Bundes auf der Alpen-Nord-Seite bis mindestens Donnerstag dauern. Der Bund rechnet mit Temperaturen bis 35 Grad. Lokal seien auch 38 Grad möglich. Waldbrandgefahr herrscht in der ganzen Schweiz. Für die Umsiedlung der Gemeinde Brienz im Kanton Graubünden sind rund 83 Millionen Franken bewilligt worden. Das teilt die Gemeindeversammlung Albula mit. Das Bündner Bergdorf Brienz rutscht seit Jahren talwärts und ist immer wieder von Bergstürzen betroffen. Mehrmals mussten Bewohnerinnen und Bewohner ihre Häuser wegen drohender Gefahr über Monate verlassen. Deshalb wurde nun ein Umsiedlungsprojekt lanciert. Genehmigt der Kanton Graubünden das Projekt, können alle, die wollen, innerhalb 5 Jahren umziehen. In Deutschland sollen in den nächsten 5 Jahren zahlreiche neue Gaskraftwerke gebaut werden. Nach dem Bundestag hat auch der Bundesrat dafür den Weg freigemacht. Gebraucht wird nun noch die Zustimmung der EU-Kommission, weil die neuen Anlagen mit Milliardensummen gefördert werden sollen. Bezahlt werden soll dies von allen Stromnutzern. Um wie viel der Strom deshalb dann teurer wird, ist offen. 10 Tage nach einem Brandanschlag auf das Wohnhaus einer griechischen konservativen Politikerin hat die Polizei in Thessaloniki 3 mutmaßliche Täter festgenommen. Beim Anschlag war die Mutter der Politikerin ums Leben gekommen. 4 weitere Personen wurden verletzt. Die Festgenommenen seien nach Medienberichten der Polizei als Mitglieder autonomer Gruppierungen bekannt. Der griechische Ministerpräsident betonte, dass der Staat weiterhin entschlossen gegen diejenigen vorgehe, die versuchten, mit Gewalt Angst zu verbreiten. Eishockey-Torhüter Reto Berra tritt aus der Schweizer Nationalmannschaft zurück. Das teilt Berra auf Instagram mit. Der 39-jährige Zürcher nahm an 12 Weltmeisterschaften und 3-mal an den Olympischen Spielen teil. Er gewann 4-mal WM Silber. Seine Clubkarriere setzt Berra nach dem Meistertitel mit Fribourg-Gotteron beim EHC Kloten fort.
2: Ja, die Sonne dominiert heute. Sie zeigt sich in allen Ecken von Region. Höchstens im Süden, da kann es im Laufe des Nachmittags mal einzelne Gewitter geben. Sonst bleibt es aber überall trocken und heiß. 30 Grad haben wir in Alphaschein, 32 in Zwesen und auch 32 in Lostallo. Und morgen Samstag dann auch praktisch nur Sonne. Zum Teil mal einzelne Quellwolken. Und im Süden, da kann es dann auch hier und da mal gut Gewitter kommen. Temperaturen dann zwischen 31 und 33 Grad. Und da ist es immer wieder stockend. Momentan auf der A13 San Bernardino richtig kurz zwischen Rotenbrunnen und Reichenau. Brauchen wir zum Teil ein bisschen Geduld. Das auch Sargans Richtung St. Margrethe zwischen Oberried und Kriesseren. Ich wünsche allen unterwegs gute und sichere Fahrt.
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2: Ja, zusammen gehen wir durch den Nachmittag. Wir bringen euch guten Sound für den Freitag. Patent Osner und Steffis Burg kommen wir hier in dieser halben Stunde drum, aber auch Lo und Ledug. Sie da, geht ein bisschen später und drauf takt, macht jetzt der Bastian Baker.
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1: Im Studio die Birgit Orgler. Der Bund ruft Hitzewarnungen für fast die ganze Schweiz aus. Die aktuelle Hitzewelle wird laut dem neuesten Naturgefahrenbulletin des Bundes auf der Alpen-Nordseite bis mindestens Donnerstag dauern. Der Bund rechnet mit Temperaturen bis 35 Grad. Lokal seien auch 38 Grad möglich. Waldbrandgefahr herrscht in der ganzen Schweiz. Instagram und Facebook hätten eine zu große Suchtgefahr für Kinder und Jugendliche. Das zeigt eine Untersuchung der EU. Die Europäische Kommission sieht Risiken, unter anderem durch stark personalisierte Empfehlungen sowie das automatische Abspielen immer neuer Videos. Die Kommission treibt deshalb ein Verfahren gegen den Mutterkonzern Meta voran. Wenn Meta die Vorwürfe nicht entkräften kann, könnte die EU-Kommission eine Milliardenstrafe verhängen. In Deutschland sollen in den nächsten 5 Jahren zahlreiche neue Gaskraftwerke gebaut werden. Nach dem Bundestag hat auch der Bundesrat dafür den Weg freigemacht. Gebraucht wird nun noch die Zustimmung der EU-Kommission, weil die neuen Anlagen mit Milliardensummen gefördert werden sollen. Bezahlt werden soll dies von allen Stromnutzern. Um wie viel der Strom deshalb dann teurer wird, ist offen. Mit einer Gedenkfeier hat Italiens Staatspräsident Mattarella in der Kleinstadt Seveso nördlich von Mailand der Dioxinkatastrophe vor 50 Jahren gedacht. Der Unfall gilt als eines der schwersten Industrieunglücke der Nachkriegsgeschichte. 1976 war in Seveso aus einer Chemiefabrik Dioxin ausgetreten. Fast 200 Menschen, darunter viele Kinder, erlitten schwere und zum Teil langwierige Gesundheitsschäden. Bei der Firma handelte es sich um ein Tochterunternehmen der Schweizer Hoffmann La Roche. Hoffmann La Roche musste deshalb für Entschädigungen aufkommen. Die Kanadierin Shannon Miller wird Trainerin der Schweizer Eishockey-Nationalmannschaft der Frauen. Das teilt der Eishockey-Verband mit. Die ehemalige kanadische Nationaltrainerin unterschreibt einen 3-Jahres-Vertrag. Die 62-jährige Shannon Miller folgt auf Colin Muller. Highlight von Mullers Amtszeit war der Gewinn der Olympia-Bronzemedaille im vergangenen Winter.

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1: Fußball oder Musik? Die Fabiana Capaul ist in beiden Welten daheim. Die 33-Jährige ist Präsidentin vom Fußballclub Lumnezia und spielt auch in der Musikgesellschaft Lumbrein. Im letzten Teil der Minutas Rumantschas stellt Jessica Caprez die entscheidende Frage: Was macht Fabiana wirklich lieber? Auf dem Fußballplatz stehen oder mit dem Musikverein musizieren? Die Antwort hören wir jetzt.
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1: A neue Fußballplatz im Lugnitz, das ist ein Projekt, wo Fabiana Capaul auf dem Radar hat. Die ganze Serie könnt ihr nachlesen auf radiogrischa.ch/Sendungen.
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1: Im Studio Birgit Olgler. Wegen der heftigen Hitzewelle hat die französische Regierung einen bisher einmaligen Notfallplan für Hitze in Gang gesetzt. Der Plan sieht unter anderem die Einrichtung von Abkühlungszentren für gefährdete Menschen vor. Dazu gehörten vor allem ältere Menschen, aber auch Obdachlose. In den klimatisierten Zentren könnten sich Menschen für einige Stunden aufhalten oder auch übernachten, erklärte der Direktor des französischen Zivilschutzes. Die EU-Behörde Frontex verzeichnet weniger illegale Grenzübertritte. Im ersten halben Jahr seien rund 49.000 Menschen illegal eingereist. Das sei ein Rückgang von 37%. Die europäische Migrationswende wirke, sagte EU-Immigrationskommissar Brunner in Brüssel. Hauptfluchtrouten blieben demnach die Küsten des Mittelmeers. Nach Schätzungen der Internationalen Organisation für Migration kamen in diesem Jahr bereits 1.300 Menschen im Mittelmeer ums Leben. Eine der drei Staatsanwältinnen, die mit der Brandkatastrophe in Grand-Montana betraut sind, hat ihren Rücktritt angekündigt. Sie wird ihr Amt zum Jahresende niederlegen, um eine neue berufliche Herausforderung anzunehmen. Den Anwälten der Familien der Opfer und der Angeklagten wurde nach Medienangaben ein Schreiben übermittelt. Beim Brand in der Bar Le Constellation in Grand-Montana in der Silvesternacht kamen 41 Menschen ums Leben, 115 wurden teilweise schwer verletzt. In einer Maschine der Ryanair ist ein Fenster geplatzt. Ein Passagier wurde dabei teilweise aus dem Fenster gesaugt. Passagiere konnten den Mann aber festhalten. Kurz nach dem Start in Thessaloniki sei ein lauter Knall zu hören gewesen, berichten Augenzeugen laut der Bild-Zeitung. Berichten zufolge löste sich mutmaßlich ein Teil eines beschädigten Triebwerks und traf dabei das Kabinenfenster. Der Pilot brach den Flug ab und drehte um. Der Passagier wurde in ein Spital gebracht.
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3: Ja, der Freitag heute, der hat sich vor sonniger und sommerlicher Seite gezeigt, auch am Abend. Da bleibt es dann so, höchstens im Süden sind einmal einzelne Gewitter noch möglich. Das Wochenende dann ab morgen auch mit viel Sonne, jeweils im Laufe des Tages, aber dann Quellwolken und gerade auch im Süden, dort kann es dann hier und da mal einen Sprutz Regen geben. Temperaturen morgen bei 22 Grad, Silva Plana, bis zu 29 gibt es tiefen Kastel und 32 in Halderstein.
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3: Und da hat es Stau auf der A13 Richtung Süden, Kurs San Bernardino zwischen Felsberg und Rotenbrunnen verlieren wir aktuell bis zu einer guten Viertelstunde. Sonst habe ich keine Meldungen von der Strasse vor Südostschweiz. Allen gute und sichere Fahrt.
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3: Ja, morgen geht's früh ins Bett oder vielleicht machen ein paar Augen Touren in der Nacht auf den Sonntag. Da spielt ja dann die Schweiz gegen Argentinien und unsere Fans sind schon mal parat und überzeugt, dass gewinnen wir.
4: Ja, die Schweiz, weil sie einfach besser sind, stärker mental, physisch, psychisch, Hammer.
3: Aber was ist das Argentinien überhaupt für ein Land? Dass sie shooten können, das wissen wir. Aber was gibt es sonst noch alles so spannend? Wir sind da mal dahinter gegangen. Das gehören da bei uns gerade am Viertel.

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2: Ja, die Schweiz trifft im Viertelfinale am Sonntagmorgen am 3 auf Argentinien. Und abgesehen davon, dass Argentinien gut im Fußball ist und die gerne Rindfleisch essen und vielleicht auch noch, dass der Maradona dort ein Fußballgott ist, wissen wir vielleicht gar nicht allzu viel über das Land. Der Emanuel Giger hat drum einmal ein paar spannende Fakten zusammengesammelt.
3: Argentinien ist das 8. grösste Land der Welt. Es ist so gross, dass es mehrere Klimazonen hat, um von eisigen Gletscher bis zu tropischem Urwald dort alles findet. Und apropos Gletscher, in Argentinien gibt es einen Gletscher, der wächst und nicht schrumpft. Genauer gesagt, der Perito Moreno Gletscher, der dehnt sich immer mehr aus. Der Name Argentinien kommt übrigens vom lateinischen Wort Argentum, was für Silber steht. Die ersten europäischen Siedler haben nämlich grosse Silbervorkommen erwartet. Der Tango-Tanz ist in Buenos Aires erfunden worden und mittlerweile Teil vom UNESCO-Weltkulturerbe. Bei uns ist Mate mittlerweile ein richtig beliebtes Getränk und in Argentinien trinken sie aber richtigen Mate-Tee und den teilt man miteinander. Das heisst, man trinkt den aus dem gleichen Becher und Röhrli zusammen mit seinen Gespänli. In Argentinien steht auch der höchste Berg von ganz Südamerika. Der Aconcagua ist rund 7000 Meter hoch. Aber auch im Fußball gibt es noch ein paar spannende Fakten. An der WM 1986 hat der Diego Maradona das vermutlich legendärste Goal aller Zeiten geschossen. Es war im Viertelfinale gegen England und der Maradona hat mit seiner linken Hand den Ball ins Goal boxiert. Am Schiri ist das nicht aufgefallen und so hat das Goal tatsächlich gezählt. Der Diego Maradona hat dann gesagt, es sei ein bisschen sein Kopf und ein bisschen die Hand Gottes. Und so ist das Goal als Hand Gottes Goal in die Fußballgeschichte eingegangen. Der Diego Maradona hat mit der Nummer 10 gespielt und die gleiche Nummer trägt auch der Lionel Messi. Und der argentinische Stürmer hat mehrere Rekorde. So ist er der Spieler mit den meisten Länderspielen weltweit. Ganze 209 Mal ist er im argentinischen Trikot aufgelaufen. Er hat auch am meisten Goal jemals geschossen an Weltmeisterschaften. Ganze 21 Stück. Und er ist auch der Spieler, der am meisten Endrunden absolviert hat.
2: Ja, wir hoffen da natürlich, dass der Messi dann im Viertelfinale nicht weiter seine Rekorde ausbaut und die Schweiz dann da auch noch ein paar Töpfe schiesst.
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0: für einen guten Tag.
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0: For One Republic, Need Your Love. Die sind dann am Dienstagabend in der Schweiz am Moon and Stars Locarno, dort auf der Piazza Grande. Die verwandelt sich dann auch am Sonntagmorgen in eine richtige Schweizer Fanzone mit einem riesen Public Viewing vom Match. Also auch dort alles in Fußballstimmung. Und da gibt es jetzt dann gleich Musik aus der Schweiz. Stephanie Heinzmann, My Man is a Mean Man, gibt es da gerade in den nächsten Moment.
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0: Stefanie Heinzmann beim Radio von Dauer ab 4:30 jetzt.
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0: Ja, die Sonne die scheint mehrheitlich in der ganzen Region. Nur im Süden kann es zum Teil vereinzelt gegen den Abend einmal Gewitter geben. Das dann auch am Wochenende. Richtung Süden können die Gewitter immer wieder aufziehen. Sonst aber eine gute Portion Sonne, die wir hier kriegen. Und es bleibt heiss. Die Temperatur am Morgen zum Mühlehorn bei 32 Grad und in Andir gibt es bis zu 29.
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0: Und da ist es immer wieder stockend auf der A13 Richtung Süden. Kurs San Bernardino zwischen Felsberg und Rotenbrunnen. Da verlieren wir ein paar Minuten momentan. Sonst habe ich keine Meldungen für euch von der Strasse vor Südostschweiz. Richtung Feierabend gehen wir hier am Mikrofon. Für euch ist Hanna Nambühl und wir schicken euch ganz viel Musik mit auf den Weg. Hier jetzt Walk the Moon. Guten Freitag.

0: Es ist ein sommerlicher Tag, es ist Freitag, viele haben jetzt den Feierabend und das passt doch auch noch zu neuer Musik. Und zwar Musik aus der Region gibt es jetzt hier auch noch gerade dazu. Und was es da alles für neue Songs gibt, weiss der Livio Biondini.
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2: Diese Woche fangen wir im Soundcheck in Jamaika an oder mit Bündner in Jamaika. What a Sound System mit der Stacey August Streetwalking. Eine weitere Single aus dem Album von den beiden Bündner Musiker Tom Glückler und Arnaud Pass, wo während ihrer Reise auf Jamaika produziert worden ist.
3: Streetwalking ist ein Reggae-Song, wo aber sehr viel Einfluss von Pop und auch Funk drin hat. Und zusammen mit der ruhig, warmen, souligen Stimme der jamaikanischen Sängerin Stacey August ist eine wunderbare Nummer entstanden.
2: Sagt der Tom Glückler. Stacey August lebt in der Nähe von Kingston und hat auch den Text zum Song selber geschrieben. Das Lied ist Teil vom Debütalbum von What The Sound System, wo es mit selber produzierten Reggae-Songs auf Jamaika gereist sind, um mit verschiedensten Artists zusammenzuarbeiten. So ist ein internationales Reggae-Projekt entstanden, das seinen Ursprung in Kur hat. Der Johnny Chaplin hat seine neueste Single draussen.

0: ganz. Kalt heisst das neue Lied vom Bündner Produzent und Rapper. Wie die meisten Songs hat Johnny Chaplin auch den wieder selber produziert. Entstanden sei Kalt nach einer Trennung, wo es ihm gar nicht gut gegangen sei. Dann hat er, wie meistens, wenn ihn etwas beschäftige, einen Song darüber gemacht. Aber dort noch nicht gewusst, ob er den überhaupt seinen Verflossenen zeige oder noch veröffentliche.
1: Es geht im Lied darum, dass wir Differenzen haben, was Pläne in der Zukunft betreffen und halt nicht irgendwelche zwischenmenschlichen Probleme. Was für mich halt mega schwierig war, weil ja so alles passt hat. Und ich habe das Gefühl, es wäre einfacher gewesen, um darüber hinwegzukommen, wenn ich hässig hätte können sein auf sie. Aus welchem Grund auch immer.
0: Zum Glück haben sich aber während der Zeit, wo es Trend war, mit diesen Differenzen auseinandergesetzt und schlussendlich wieder zueinander gefunden. Und wenn es gleich noch ein Happy End gegeben hat, hat sich der Johnny Chaplin dazu entschlossen, den Song Kalt gleich zu veröffentlichen, wie er sagt. Der Marlin Ben hat mit dem Mark Warner zusammengespannt für sein neuestes Lied. Little Light ginge darum, dass es in unserem Leben viele Menschen gibt, die einem sehr wichtig sind, wo man fest liebe.
2: Der Song ist eigentlich ein kleiner Liebessong an die Menschen, sei es irgendwie Familie, Freunde oder Partner, Partnerinnen. Sehr sommerlich verpackt mit einem schönen Beat.
0: Das Lied ist auch perfekt für Autofahrten, Sonnenuntergänge oder einen warmen Sommerabend. Und mit dem Gedanken sei der Song eigentlich auch entstanden, sagt der Marlin Ben über seine neueste Single «Little Light» zusammen mit dem Mark Warner. Der Chilla veröffentlicht bald eine neue EP und hat einen weiteren Song vorab draussen.
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0: Du liebst mich nicht, ist das neueste Lied vom Bündner. Es zählt als Überbrückung, bis seine nächste EP erscheint, wenn er sagt. Angelehnt an der gleichnamige «Du liebst mich nicht», wo die deutsche Rapperin Sabrina Settler vor bald 30 Jahren veröffentlicht hat.
4: Der Song hat sich, kann man sagen, voll allein geschrieben, allein durch das Sample von Sabrina Settler.

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1: Vier neue Lieder im Grischer Soundcheck. Die neueste Musik aus der Region und da jetzt der Chiller mit «Du liebst mich».

0: Ja, nach der 5 gibt es hier bei uns wieder ein Update aus der Region. Heute schauen wir in der Sendung Infokompakt unter anderem ins Albula Thalia, Asmin Schneider.
1: Die Gemeindeversammlung von Albula Alvra hat gestern Abend einen rekordhöhen Kredit gut geheissen. 82 Millionen Franken gibt es für die Umsiedlung des Bergsturzgeförderten Brienz-Prinzauls. Auch wenn der Entscheid sehr klar

0: Ja, Frankreich löst das erste Halbfinal-Ticket gestern an der WM. Wer wird aber ihre Gegner? Spanien oder Belgien? Das kommt heute Abend raus. Wir stimmen uns auf den Fußballabend jetzt mit Shakira und dem Burner Boy ein. Gut 4 Stunden noch zum Abpfiff. Dai Dai gibt's als nächstes. Geht's hier noch vor den News.
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1: Im Studio die Birgit Olgler. Wegen der heftigen Hitzewelle hat die französische Regierung einen bisher einmaligen Notfallplan für Hitze in Gang gesetzt. Der Plan sieht unter anderem die Einrichtung von Abkühlungszentren für gefährdete Menschen vor. Dazu gehörten vor allem ältere Menschen, aber auch Obdachlose. In den klimatisierten Zentren könnten sich Menschen für einige Stunden aufhalten oder auch übernachten, erklärte der Direktor des französischen Zivilschutzes. Die EU-Behörde Frontex verzeichnet weniger illegale Grenzübertritte. Im ersten halben Jahr seien rund 49.000 Menschen illegal eingereist. Das sei ein Rückgang von 37%. Die europäische Migrationswende wirke, sagte EU-Immigrationskommissar Brunner in Brüssel. Hauptfluchtrouten blieben demnach die Küsten des Mittelmeers. Nach Schätzungen der Internationalen Organisation für Migration kamen in diesem Jahr bereits 1.300 Menschen im Mittelmeer ums Leben. Eine der drei Staatsanwältinnen, die mit der Brandkatastrophe in Grand-Montana betraut sind, hat ihren Rücktritt angekündigt. Sie wird ihr Amt zum Jahresende niederlegen, um eine neue berufliche Herausforderung anzunehmen. Den Anwälten, der Familien der Opfer und der Angeklagten wurde nach Medienangaben ein Schreiben übermittelt. Beim Brand in der Bar Le Constellation in Grand-Montana in der Silvesternacht kamen 41 Menschen ums Leben, 115 wurden teilweise schwer verletzt. In einer Maschine der Ryanair ist ein Fenster geplatzt. Ein Passagier wurde dabei teilweise aus dem Fenster gesaugt. Passagiere konnten den Mann aber festhalten. Kurz nach dem Start in Thessaloniki sei ein lauter Knall zu hören gewesen, berichten Augenzeugen laut der Bild-Zeitung. Berichten zufolge löste sich mutmaßlich ein Teil eines beschädigten Triebwerks und traf dabei das Kabinenfenster. Der Pilot brach den Flug ab und drehte um. Der Passagier wurde in ein Spital gebracht.
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3: Ja, im Süden kann es gegen den Abend an den einen oder anderen Ort gut weiterkommen. Sonst scheint es aber überall weiterhin die Sonne. Und das Wochenende das dann auch mit viel Sonnenschein, jeweils im Laufe des Tages. Aber dann Quellwolken, die aufkommen. Und auch gerade im Süden, dort kann es dann immer wieder mal einen Spritzregen geben. Temperaturen morgen bei 22 Grad Silvaplana, 29 gibt es in Tiefenkastel und bis zu 32 in Halderstein. Ja, und dann in den folgenden Gebieten, da gilt das absolutes Feuerverbot, das im Kur Rital in Prättigau, Surselva, Schanfig, Heinzenberg, Domlesk, Mesolcina, Valle Poschiavo, Schams, Albula, Lenzerheit und im ganzen Glarnerland.
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3: Da ist es immer wieder stockend. Momentan auf der A13 Richtung Süden, Chur San Bernardino zwischen Ems und Bonaduz. Kann es ein paar Minuten länger gehen. Sonst habe ich im Moment keine Meldungen. Für euch über grössere Störungen kommen Sie gut an.
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3: Drei Minuten nach der 5 auf der Zielgeraden ins Wochenende. Das ist Linda Ellis zum Start in die Stunde. Schön, sind ihr da mit uns?

0: Ihr hört Radio Grischa an dem 10. Juli, 7 Minuten nach der 5.
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2: Die Gemeinsversammlung von Albula Alvra hat gestern einen rekordhöhen Kredit gut geheissen. 82 Millionen Franken gibt es für die Umsiedlung vom bergsturzgefährdeten Brienz-Prinzalz. Stimmen von der Gemeinsversammlung gibt es gerade als erstes in der Sendung. Und die Ems-Gruppe hat im letzten halben Jahr trotz schwieriger Rahmenbedingungen mehr Gewinn gemacht als letztes Jahr. Warum es bei Spezialkunststoffherstellerin aus Domadems läuft, erklärt uns die Ems-Chefin im Interview. Das zwei von unseren Themen heute im Studio ist Jasmin Schneider. Schön, sind ihr mit dabei. Es ist eine historische Gemeinsversammlung für Albula Alvra gewesen, gestern Abend. Noch nie hat die Gemeinde so einen hohen Kredit genehmigt. Die Rede ist von 82 Millionen Franken. Das Geld ist für die präventive Umsiedlung von Brienz-Prinzalz. Livia Jungo war bei der Gemeinsversammlung dabei gewesen.
3: Mit rund 82,5 Millionen Franken werden die Einwohnerinnen und Einwohner von Brienz unterstützt, wenn sie ihr Zuhause für immer verlöhnt. Für diesen Schritt haben sich gerade einige entschieden. Laut dem Gemeindepräsident Daniel Albertin haben sich 42 Parzellen mit 95 Wohneinheiten für die freiwillige Umsiedlung angemeldet, obwohl die Geschwindigkeiten vom rutschenden Berg stark zurückgegangen sind. Trotzdem sei eine Umsiedlung für einen Haufen Leute die beste Lösung, sagt der Daniel Albertin.
4: Das ist jetzt natürlich eine Momentanaufnahme. Wir haben den Entwässerungsstall, der sehr gut wirkt. Wir haben aber auf der anderen Seite immer noch den Berg. Und der Berg braucht immer noch permanente Überwachung. Also ohne Frühwarndienst wäre das sogenannte Todesfallrisiko in Brienz immer noch zu gross. Also in Brienz kann man nicht wohnen ohne permanente Überwachung. Und ich glaube, es ist der Wert, um das Projekt probieren zu realisieren.
3: Mit dem gesprochenen Geld können sich die gehen, an einem anderen Ort neues Land, ein neues Haus oder eine Wohnung kaufen oder mieten. Die Häuser, die verloren werden, werden zurückgebaut. Das ist eine Bedingung und laut dem Gemeindepräsident auch nötig.
4: Die Projektgelder, die das Amt für Wald und Natur gefahren und das BAFU spricht, ist, dass man aus einer Gefahrenzone rausgeht und an einem neuen Standort sein Haus, seine Liegenschaft erstellt. Und man will natürlich verhindern, dass man wiederum die Objekte vermieten tut und wiederum Leute in die Gefahrenzone quasi wohnen lässt und vielleicht in 10 oder 15 Jahren wieder gleich weit sind wie jetzt und eigentlich das Projekt nie abgeschlossen werden kann, wenn man immer wieder kontinuierlich Leute in die Gefahrenzonen hineinlässt.
3: Genau der Rückbau der bestehenden Häuser hat an der Gemeindeversammlung zu reden gegeben. Nicht alle von den Anwesenden haben verstanden, wieso der Schritt nötig ist. Die Angst ist da, dass Brienz in ein paar Jahren aussieht wie ein Geisterdorf. Einer der Redner hat versucht, die Kritikerinnen und Kritiker umzustimmen.
5: Ich verstehe, dass es schwierig ist, zu akzeptieren, dass das Dorf irgendwann anders aussieht. Aber wir müssen auch sagen, die Leute, die die Belastung mental nicht mehr haben, denen müssen wir auch helfen. Das ist eine Hilfe an der mentalen Gesundheit von den Leuten, die das nicht mehr haben.
3: Und auch der Gemeindepräsident Daniel Albertin möchte beruhigen.
4: Brienz darf nicht wie ein Geisterdorf aussehen. Das ist auch unsere Aufgabe mit der Bevölkerung zusammen. Schauen, wie gehen wir mit den Herausforderungen um? Wie gehen wir mit der gesetzlichen Grundlage vom Rückbau, wo wir haben? Wie gehen wir mit dem um, dass man trotzdem die Dörfer lebensfroh erhalten kann?
3: Und so ist die Vorlage zum Kredit mit dem Rückbau der Häuser klar angenommen worden. Der grösste Teil der Umsiedlungskosten übernehmen der Kanton und der Bund. Die Gemeinde Albula Alvra zahlt höchstens 360'000 Franken. Ein kleiner Teil der Kosten zahlen die umsiedelnden Hauseigentümerinnen und Eigentümer selber.
2: Als nächstes muss die Bündner Regierung das Projekt genehmigen, nachher geht es zum Bund. Der Daniel Albertin rechnet damit, dass die ersten Häuser zu Brienz frühestens nächsten Sommer zurückgebaut werden. Der Ems-Gruppe, wo die Ems-Chemie dazugehört, geht es gut. Das auf jeden Fall, wenn man die Zahlen vom ersten Halbjahr 2026 anschaut. Mit dem Gewinn ist es im Vergleich zum Vorjahr leicht aufwärts gegangen, trotz Konflikt wie dem im Nahen Osten. Der Ruud Schmenz war bei der Präsentation der Halbjahreszahlen dabei und hat von der Ems-Chefin Magdalena Martullo als erstes wissen, warum ihre Firma trotz schwieriger Weltlage so gut geschäften kann.
6: Ja, es ist schon ein Kampf. Einerseits machen wir normal unser Geschäft, wo wir wachsen, mit profitabler Anwendung, auch in neuen Technologien, jetzt eben wie Datacenter, Kühlung. Aber rundum läuft ein Haufen, die Rohstoffe steigen, man muss schauen, dass man alles überkommt. Der Schweizer Franken ist ein Problem, wir müssen Preiserhöhungen machen und das hat uns alle sehr belastet. Also es ist recht turbulent und anspruchsvoll und Zölle kommen auch schon wieder. Einfach dranbleiben, aber wenn man dann das gut über die Runde bringt, dürfen wir auch ein bisschen stolz sein und ein bisschen Freude haben.
7: Sie haben gerade Zölle angesprochen, USA, grosses Thema, auch bei euch. Wie schwierig ist das, wenn gefühlt fast jeden Tag etwas anderes passiert und andere Regeln gehen und ihnen etwas anderes kommt von dort hin?
6: Ja, es ist sehr schwierig. Zum Beispiel die Zolllisten sind zum Teil hunderte von Seiten, wo man immer muss durchschauen, ob etwas ändert. Wir haben viele Produkte, die befreit sind, aber plötzlich sind sie dann wieder nicht mehr oder anders. Also viel Administration und auch viel Führungsaufwand, das zu organisieren, so dass die Leute trotzdem noch technisch auch das Geschäft machen können, wo wir eigentlich wachsen. Aber wir können es nicht wählen, wir machen es, wir sind im internationalen Geschäft und zum Glück sind wir im internationalen Geschäft. Wir sind in Amerika sehr gut gewachsen, auch in China. Nur mit dem europäischen Markt wäre es schwierig, obwohl wir dort zum Glück auch kompensieren können, aber der Markt an sich wächst ja eigentlich nicht.
7: Jetzt das erste halbe Jahr war auch praktisch vom Nahostkonflikt. Wie fest hat der euch tangiert? Auch für Schluss nur wegen der Preise, die hoch sind, Energiepreise oder auch wegen dem Rohstoff, der allenfalls fehlt?
6: Ja, vor allem eben mit den Preisen, also mit den Kosten, Rohstoffkosten, auch noch Flugkosten. Ich habe meine Management-Seminare verschoben, weil alle von Asien einfliegen, wäre sehr teuer geworden. Jetzt glaube ich, können wir es dann wieder machen, aber man weiss es ja nicht, weil der Konflikt ist ja immer noch nicht gelöst. Das ist ein Auf und ein Ab. Auch da verfolgen wir eigentlich mehrmals am Tag oder in der Nacht um die Welt herum, was genau läuft. Aber wir haben nichts im Nahen Osten zum Glück, also wir haben nicht noch müssen Leute fürchten oder unsere Gesellschaften. Das Öl brauchen wir auch nicht direkt vom Nahen Osten. Wir haben ja unsere eigene Energieproduktion in Domatems, auch mit der Tegra, mit dem Dampf, der einen grossen Teil abdeckt, mit dem Wasserstrom. Also wir brauchen nicht viel vom Nahen Osten wirklich.
7: Jetzt, wenn man so Konflikte anschaut, wo ja eben so auf den Rohstoff sich auswirkt, wenn man das lapidar vielleicht sagt, wenn man mit Kunststoff geschäftet, eher ungünstig.
6: Ja, es gehört einfach dazu. Es schwankt einfach immer. Angebot, Nachfrage auch. Es ist heute auch ein weltweiter Markt. China ist der grösste Anbieter heute von den Rohstoffen, von den Chemie-Rohstoffen. Und da gibt es auch viele so Verschiebungen. Und wer überlebt und wer nicht, muss man einfach auch im Markt sein. Aber das gibt auch Chancen. Man kann auch, wenn man im richtigen Moment das Richtige verhandelt, kann man auch etwas rausholen. Aber bei den Kunden machen wir wirklich nur, dass wir einfach die Kosten weitergeben. Weil sie sind abhängig von uns. Und wenn wir sie über den Tisch ziehen, dann haben wir nachher keine Entwicklung mehr, das lohnt sich nicht.
7: Die Konflikte und die politische Weltlage hat Auswirkungen auf den Schweizer Franken, Sie haben es auch gesagt an der Präsentation. Was bedeutet das, wenn der Schweizer Franken so hoch ist für euch als Ems?
6: Ja, vor allem, wenn man es dann umrechnet, oder? Der gleiche Gewinn in Schweizer Franken muss man viel mehr verkaufen in ausländischen Währungen, bis man das hat. Also bei uns ist der Gewinn der grösste Kostenfaktor oder der grösste Schweizer Frankenfaktor. Das sind nicht einmal Kosten, da man dem, die sind auch, aber es sind viel weniger. Also wir müssen halt dann einfach immer wieder sagen, und wir haben Schweizer Aktionäre und die rechnen natürlich nicht um in Euro oder in Dollar, sondern die wollen immer ihre Schweizer Franken sehen. Und jetzt im August haben wir ja Generalversammlung und da kommt dann auch noch eine schöne Dividende auf sie zu, 18.40 Franken. Also das ist dann in Schweizer Franken auch das, was wir angekündigt haben und auch wieder höher als letztes Jahr.
7: Sie haben es gesagt oder an der Medienkonferenz uns aufgezeigt, wo man da als EMS überall Marschen reinholen kann, Rekordmarschen von 30%. Wie ist das möglich in so einem schwierigen Umfeld, wie jetzt beispielsweise im ersten Halbjahr?
6: Wenn es ein schwieriges Umfeld ist, dann brauchen die Kunden neue Lösungen. Sie wollen Gesamtkosten sparen. Sie sind bereit, zum Metallen setzen mit Kunststoff. Sie sind bereit, zum schnell vorwärts zu gehen. Sie sehen EMS als Partner. Die Autoindustrie hat uns angefragt, mit ihnen Rundgang gemacht durchs Werk, um zu schauen, wo sie könnten sparen. Also wir werden immer mehr auch zum Kostenreduzieren von ihnen, gerade in Europa auch, ist das sehr gefragt. Und ein Teil von dieser Einsparung kommt dann zu uns, damit wir wieder weiterentwickeln können und auch investieren in EMS.
7: Wenn man so die näher Vergangenheit oder die weiter Vergangenheit anschaut, man kann sich konsolidieren, egal was auf der Welt passiert, der EMS geht immer gut.
6: Also, wenn man wahrscheinlich uns fragen, ist es uns immer gut gegangen in den letzten 6 Monaten, dann würden wir wahrscheinlich sagen, wir haben nicht nur wegen der Temperatur geschwitzt, sondern auch aus vielen anderen Gründen. Also, es war schon ein Kampf gewesen, weil natürlich, wer hat schon gerne Preiserhöhungen, das war eigentlich der grösste Kampf gewesen, bei den Kunden die Preiserhöhungen durchzusetzen, konsequent, zum Teil schon fast ein bisschen drohen, oder? Also, wenn du noch willst beliefert werden, musst du einfach das zahlen. Weil wir können das nicht übernehmen, du musst das und du musst es auch weitergeben. Aber die Kunden wissen schon, dass wir da ziemlich hart sind und darum ist es das mal eigentlich viel schneller gegangen als letztes Mal. Zeit ist auch Geld. Dann können wir wieder weiterarbeiten, aber man weiss nicht, ist es Frieden, ist es nicht Frieden, oder? Das ändert die ganze Zeit, die Unsicherheit belastet alle zusätzlich auf der ganzen Welt und das ist schon sehr mühsam.
2: Sagt Ems-Chefin Magdalena Martullo im Interview mit dem Ruud Schminzi. Trotz der Unsicherheiten auf der Welt schaut sie optimistisch in die Zukunft und ist überzeugt, dass die Ems-Gruppe auch im nächsten halben Jahr zulegen kann. Der Glarner Fotograf Emil Brunner ist vor 80 Jahren um die halbe Welt gereist. Als Fotoreporter hat er unter anderem Bilder von Sahara, der Antarktis und Kurdistan gemacht. 30 Jahre nach seinem Tod sind es aber Bilder von Bündner Bergkind, die in einer besonderen Ausstellung zu Brunnwald gezeigt werden. Charlotte Kösling hat sich die Ausstellung angeschaut.
8: Es ist ein schöner Sommertag. Neben der Standseilbahn hier in Brunnwald treffe ich der Fridolin Walcher, ein Ur-Brunnwalder, aufgewachsen direkt neben dem Fotograf Emil Brunner.
9: Da manchmal etwas müssen fragen oder holen. Und da habe ich versucht, zum Reden zu bringen. Und ich habe gewusst, er knurrt noch und erzählt nichts. Aber wenn ich dann wirklich ihn getroffen habe mit Fragen, was ist das, wo bist du? Oder ich habe gefragt, wo du gehst, so als 5-6-Jähriger. Da hat er gesagt, Feuerland. Und wir haben kein Fernsehen und kein Radio gehabt. Also, was sind die Vorstellungen von einem kleinen Bub, in ein brennendes Land zu gehen? Und warum geht er dort hin? Das muss ein Gewaltskerl sein, der so Zeug macht, oder?
8: Dertige Geschichten von seiner Kindheit erzählt mir der Fridolin Walcher, während wir durch Brunnwald laufen. Der Ort ist zum Schauplatz für Ausstellung «Bergkind Welt» geworden, wo der Fridolin Walcher über den Emil Brunner gemacht hat. An verschiedenen Punkten sind Bilder aufgestellt. Es sind Porträts von Bündner Bergkind aus den 1940er Jahren. Sie stehen mitten in der Landschaft, im Hintergrund zu Bergen.
9: Du bist allein mit einem Porträt und dann und mit einem Zitat unten, wo so Kinder gesagt haben, und dann gehst du weiter. Und das gibt eine ganz intensive Schau, weil wir Menschen in die Augen schauen, die schon ganz viel erlebt haben, obwohl sie noch ganz jung und, würden wir sagen, unverbraucht wären heute, aber sie waren schon sehr gebraucht gewesen. Und das ist das, wo mich berührt nach wie vor, wenn ich die Bilder anschaue.
8: Die Bilder stehen aber nicht nur draussen. Fridolin Walcher führt mich zu einem Geissenstall. Die Decke ist tief, wir müssen die Köpfe einziehen, es ist dunkel, staubig und schmeckt nach Heu. Die Bilder hängen vor der Decke, daneben ist eine kleine Tafel mit einem QR-Code. Auf einer Audiodatei erzählen das so an den verschiedenen Posten die Kinder von ihrem Leben von damals.
10: Was war wohl hinter dem Pitz-Aul, hinter dem Berggrat? Etwas ganz anderes. Ich stellte mir ein wunderschönes Tal vor. Einmal, als wir im Maiensäß waren, machte ich mich entschlossen auf den Weg. Es war weit bis zum Grat, aber dann sah ich, was zu sehen war. Ein anderes Tal, etwas unheimlich, aber schön. Ein paar Häuser und Ställe.
8: Wo wir aus dem dunklen Stall wieder in die Sonne treten, sehe ich die Bilder in einem anderen Licht. Ich frage mich, was die Kind damals für ein Leben hatten. Genau das sei das Ziel, sagt der Fridolin Walcher.
9: Ich hoffe, dass Familien, die da durchgehen, oder, dass die ins Gespräch kommen und durch die Berührung über die Porträts selber spüren, wo war meine Kindheit und wie lebe ich denn heute. Also nur schon die Differenz von mir früher zu mir heute, ob ich jetzt alt bin oder jung, jeder hat eine Differenz. Und die Frage, was macht mich denn zufrieden überhaupt? Also wie will ich leben und lebe ich so, dass es mich erfüllt? Das Wichtigste ist, wenn man Fragen mitnehmen kann und nicht antworten.
8: So zieht sich die Ausstellung durch ganz Brunnwald. Sie zeigt das Leben von damals in einer ähnlichen Landschaft, mehr als 80 Jahre später.
2: Finanziert wird die 120'000 Franken teure Ausstellung durch die öffentliche Hand und Stiftungen. Anschauen kann man sie bis Mitte Oktober. Diese Woche sind bei uns die Special Games im Fokus gestanden. In unserer Serie haben wir verschiedene Aspekte beleuchtet. Wir sind mit dem Schulheim Chur im Car zu den Special Olympic Summer Games auf Zug gereist. Dann haben wir mit ihnen beim Match mitgefiebert und mitgelitten und sind auch bei der Fahnenübergabe an Chur dabei gewesen. Weil in 2 Jahren sind in der Bühner Hauptstadt die National Special Olympic Winter Games. Und die sind eigentlich nur der Auftakt für noch etwas viel Grösseres. Charlotte Kösling berichtet.
11: Noch bevor in Chur die National Winter Games anfangen, wird in Graubünden schon für das nächste grosse Ereignis geplant. Im 2029 kommen Athletinnen und Athleten aus der ganzen Welt an Special Olympics World Winter Games. Der Urs Marti ist Präsident vom Vorstand von diesen Spielen.
12: Ich fühle mich gut, weil wir haben eine tolle Crew im Hintergrund, Leute, die hier schon tagtäglich arbeiten, die mich unterstützen. Nicht darf als Präsident auch helfen, aber da sind viele Hauptfiguren tätig, nicht nur ich. Und es gibt einen Teamgeist, es gibt ein Teamgefühl, es gibt Freude, auch einen gewissen Stolz, dass wir das durchführen dürfen und natürlich auch mit Respekt vor dieser Arbeit, die auf uns zukommt.
11: Bald fangen die Vorbereitungen auf die Special Olympics richtig an. Für Graubünden als Sportkanton sei es ideal, dass die Spiele da sind.
12: Wir werden international, wir dürfen zeigen, dass wir auch hier für die ganze Welt dürfen, Gastgeber sein und Leute empfangen. Es ist eine ganz grosse Nummer natürlich. Es ist der grösste Event seit langem in Graubünden, wo wir hier durchführen dürfen. Es ist eigentlich das zweitgrösste Winter-Event überhaupt. Und ja, da sind wir dann im Schaufenster. Das ist bedeutungsvoll und ich hoffe, dass wir viel Volontäres gewinnen, dass wir viel Freude stiften und dass die Leute voll mitmachen werden.
11: Fabienne Welti ist Botschafterin von der Internationalen Spiel. Sie macht selber seit 10 Jahren Leichtathletik. Botschafterin sie sei für sie eine grosse Ehre.
13: Als Botschafterin ist man dafür zuständig, dass man eigentlich das Interesse der Athleten vertritt. Und an den nationalen Winterspielen wollte ich eigentlich den Athleten vom Ausland zeigen, einerseits wie schön das die Schweiz ist, andererseits aber auch, dass auch wir mit einer Beeinträchtigung genau den gleichen Sport machen können wie Leute mit keiner Beeinträchtigung.
11: Bis zu den World Games geht es noch 3 Jahre. Mit der Fahnenübergabe im Zug haben für Graubünden die Vorbereitungen aber schon angefangen.
2: Das war der Abschluss von der Serie über die Special Olympics. Ihr findet alle Teile zum Nachlesen auf radiogrisha.ch. Und damit endet auch unsere heutige Sendung. Ihr findet die Sendung ebenfalls zum Nachlesen auf radiogrisha.ch. Und so sind wir am Montag wieder zurück mit neuen Geschichten aus der Region, wie immer nach der 5 im Radio von hier. Am Mikrofon verabschiedet sich Jasmin Schneider. Danke fürs Zuhören. Ich wünsche ein ganz schönes Wochenende.
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0: Kurz vor um 17:30 und da gibt's jetzt den Gatter Somber. Spielen wir vor mir auf das Wetter und Strassen schauend.
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0: kurz nach um 17:30 Uhr.
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0: Ja, die Sonne die scheint heute Abend in der ganzen Südostschweiz. Im Süden dort kann es zum Teil mal kurzes Gewitter geben. Das dann auch am Wochenende Richtung Süden. Da könnt immer wieder mal Gewitter aufzeichnen im Laufe des Tages. Sonst aber dann die Sonne morgen verbreitet. Und es bleibt heiß. Temperaturen zum Mühlehorn dann bei 32 Grad. Und an der gibt es bis zu 29.
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0: Und da haben wir nie grössere Stocker oder Störungen auf der Strasse vor Südostschweiz. Gute Fahrt, kommen sicher an.
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0: Gemütlich unterwegs in eurer Feierabend und ins Wochenende mit dem Radio von hier.

0: Wir hören das Radio von hier 17.43.
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2: Heute mit Jasmin Schneider. Wer in der Schweiz von American Football redet, kommt um das Bündner Team Galanda Broncos nicht drum herum. Das haben sie mit der 19. Qualifikation für den Swiss Bowl in Folge gezeigt. Das Endspiel von der höchsten Schweizer Liga ist morgen, der Rutsch Minzi berichtet.
3: Eigentlich haben Galanda Broncos ihr Ziel für diese Saison vor zwei Wochen schon erreicht. Und zwar mit dem Gewinn vom Europa Cup. Und gleich als

0: Das kann es nicht sein. Ich will niemandem, und das klingt sehr egoistisch, aber ich will niemandem gönnen, um zu sagen, in dem Jahr, wo wir Europameister geworden sind, dass jemand uns geschlagen hat. Nach dem zumindest.
1: Darum sei es zumindest für ihn kein Problem gewesen, nach dem Gewinn vom Europacup sich wieder auf die heimische Liga zu fokussieren. Dass es aber nicht allen so einfach gefallen ist, zeigen die Worte vom Spielmacher, dem Quarterback Robin Senrich.
2: Es ist schon schwierig, so mental zu kommen und zu sagen, hey, die Schweizer Liga müssen wir auch noch gewinnen. Es sollte nicht abgehoben tönen oder etwas, aber gleich, das haben wir uns fast schon ein bisschen daran gewöhnt und die CFL ist jetzt doch etwas Außergewöhnliches gewesen. Gleich muss ich aber auch sagen, wir sind ehrgeizig und die Vorstellung, um den Titel nicht zu holen, also, ich glaube, das motiviert uns eigentlich genug, um dranbleiben.
1: Mit einem schlussendlich deutlichen Heimsieg haben sich Galanda Broncos im Halbfinale vor einer Woche gegen die Winterthur Warriors durchgesetzt. Jetzt wartet im Finale die Mannschaft, die Bündner beim Duell in der regulären Saison geschlagen hat. Es ist zu dem Zeitpunkt die erste Niederlage seit langem in der heimischen Liga für Broncos. Dementsprechend erwartet Robin Senrich von den Bern Grizzlies viel.
2: Sie haben ein brutal starkes Team. Wirklich die Offense, die super funktioniert und die Verteidigung ist sackstark. Ich glaube, nach unserer vielleicht die beste in der Schweiz sicher. Vielleicht sogar die stärkste Defense, die wir gesehen haben, dieses Jahr auch international angeschaut. Und es wird ein toughes, knappes Spiel bis am Schluss, definitiv, ja.
1: Defensiv streicht auch Robin Senrich seinen Teamkollegen, der Federico Ferretti, raus. Jetzt können sie sich als Broncos beweisen.
0: Jetzt müssen wir zeigen, was wir können. Sehr ein starkes Team, also das auch. Bern, ihre Defense weiss man. Sehr physisch, man kennt sich auch untereinander. Ich habe das Pech, ich bin letztes Mal nicht dabei gewesen. Ich freue mich darauf, um die Challenge anzunehmen, nächstes Wochenende in Basel. Und ja, der Bessere wird am Ende als Sieger rauskommen. Ja.
1: Im Gegensatz zu den Galanda Broncos, die diese Saison gerade zweimal verloren haben, haben die Bern Grizzlies bis jetzt eine perfekte Saison gespielt und alles gewonnen.
3: Der Swiss Bowl zwischen den Galanda Broncos und den Bern Grizzlies ist morgen Abend am 5 Uhr in Basel. Schon vorher duellieren sich die beiden U19-Teams von den Galanda Broncos und den Bern Grizzlies im Junior Bowl. Wir wechseln zum Eishockey. Beim EHC Rosa spielen nächste Saison zwei Brüder. Nach dem Emilius Krakauskas spielt ab sofort sein 8 Jahre jüngere Bruder Titas beim Swiss League Club. Der 20-jährige litauische Stürmer mit Schweizer Lizenz wechselt von der U21 von Fribourg auf Arosa. Dann bleiben wir gerade beim Eishockey, wechselnd aber zu der Schweizer Frauen-Nazi. Da kriegt Bündner Stürmerin Leonie Balzer und ihre Teamkolleginnen eine neue Trainerin. Es ist das die 62-jährige Kanadierin Shannon Miller. Sie hat unter anderem die kanadische Frauen-Nazi zu WM-Gold und Olympiasilber gecoacht. Das erste Mal an der Bande von der Schweizer Frauen-Nazi steht sie Ende August im Rahmen von der Women Euro Hockey Tour. Dann haben wir noch eine Meldung von der Schweizer Männernazi im Eishockey. Der ehemalige HCD-Meister Goli Reto Berra hat seinen Rücktritt aus der Nazi bekannt gegeben. Damit war die Heim-WM sein letzter Auftritt im Schweizer Dress gewesen. Der Reto Berra ist mit der Nazi viermal Vize-Weltmeister geworden. Der 39-jährige Zürcher spielt ab der nächsten Saison beim EHC Kloten. Zum Schluss schauen wir noch zum Mountainbike-Weltcup Andorra. Da steht in einer guten Stunde das Short-Track-Rennen der Männer an. Der einzige Bündner am Start ist der Vital Albin. Am Sonntag sind dann noch die Cross-Country-Rennen. Dort ist dann auch der Bündner Janis Baumann mit dabei.
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0: Drop Date. Heute Freitagabend mit Olivia Rodrigo und einen haben wir noch zum Abschluss von dieser Stunde. Perle von Maroon 5, Give a Little More. Geht's da, geht das nächstes vor das Punkt wird's.
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1: Im Studio Birgit Olgler. Die Brillen- und Hörgerätekette Misenso hat Konkurs angemeldet. Das bestätigt ein Sprecher der ehemaligen Migros-Tochter dem Blick. Sämtliche 19 Filialen werden somit geschlossen. Mehr als 100 Mitarbeitende sind betroffen. Misenso wurde 2020 gegründet und gehörte bis 2024 zur Migros. Danach wurde sie an die österreichische Neurot-Gruppe verkauft. Wirtschaftlich erfolgreich war das Unternehmen danach allerdings nicht. Im Tessin ist gestern Abend eine Frau mit einer schweren Schussverletzung am Kopf gefunden worden. Die Frau wurde auf dem Gelände einer Rehabilitationsklinik in Faido entdeckt. Die 56 Jahre alte Frau starb später im Spital. Die Polizei sucht nun einen Mann, der mit dem Vorfall in Zusammenhang stehen könnte. Weshalb es zum Vorfall kam, ist völlig unklar. Ein verheerender Waldbrand hat im Süden Spaniens viele Menschenleben gefordert. Nach Angaben der Regionalregierung Andalusiens gab es beim Brand mindestens 12 Todesopfer. 23 Personen würden noch vermisst. Viele der Opfer hätten im Auto vor den Flammen fliehen wollen. Dabei seien sie vom Waldbrand eingeschlossen worden und verbrannt. Unter den Toten könnten auch Touristen sein. Als Ursache des Brandes wird der Einsturz einer Stromleitung vermutet. Ungarn soll nach dem Regierungswechsel rund 10 Milliarden Euro aus dem EU-Wiederaufbaufonds erhalten. Mit dem Geld soll die Korruption bekämpft werden. Wegen Verstößen gegen die Rechtsstaatlichkeit und EU-Grundwerte waren unter der Regierung des Rechtspopulisten Viktor Orban für Ungarn vorgesehene EU-Gelder nicht ausgezahlt worden. Der Belgier Tim Merlier gewinnt im Sprint die 7. Etappe der Tour de France. Der 33-Jährige vom Team Soudal Quickstep setzte sich im Massensprint in Bordeaux durch. Im Gesamtklassement führt weiterhin Tadej Pogacar aus Slowenien. Der erste Wimbledon-Finalist der Männer steht fest. Alexander Zverev wird seiner Favoritenrolle gegen Arthur Ferri gerecht und gewinnt den Halbfinal in 3 Sätzen. Ferri ist der erste Wildcard-Spieler seit 2001, der in Wimbledon den Halbfinal erreicht hat.
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3: Ja, der Freitag, der hat sich heute vor sonnigen, sommerlichen Seiten gezeigt. Auch am Abend bleibt es so. Höchstens im Süden, da kann es mal noch einzelne Gewitter geben. Das Wochenende dann auch mit viel Sonne, die da wartet. Jeweils aber im Laufe des Tages auch dann Quellwolken, die aufkommen. Und Richtung Süden, da kann es dann auch zwischen dreimal Gewitter geben. 22 Grad gibt es dann morgen in Silvaplana, bis zu 29 in Tiefenkastel und bis zu 32 in Haldenstein. Und in den folgenden Gebieten, da gilt das absolut Feuerverbot, das heisst im Churer Rheintal, Prättigau, Surselva, Schanfig, Heinzenberg, Domlesk, Mesolcina, Valle Boschiavo, Schams, Albula, Lenzerheide und im ganzen Glarnerland.
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3: Und da gibt es keine Meldungen von grösseren Störungen momentan im Sendegebiet. Ihr kommt überall gut vorwärts. Ich wünsche ein gutes und ein sicheres Ankommen. Am Freitagabend auf Radio Grischa jetzt mit einer schwitzigen Hit. Das Pink gibt es da, geht als nächstes. Der Alex Warren macht jetzt eben den Anfang. Und ich bin Tanne Ambühl. Wünsche euch einen schönen Abend und ein gutes Wochenende.

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1: Das ist der Klaus Marquardt von Meteo News mit den Aussichten für die kommende Nacht und den morgigen Samstag. Am Abend ist es sonnig mit Quellwolken über den Berg. In der südlichen Surselva und in Südbünden gibt es lokale Regengüsse und Gewitter. Später am Abend Berücksichtswetter, die Nacht wird gering bewölkt bis klar. Morgen wiederholt sich das Spiel. Am Samstagvormittag lacht die Sonne vom blauen Himmel. Über den Berg bilden sich die ersten Quellwolken. Die werden dann am Nachmittag grösser und daraus sind dann im Süden lokal Regengüsse und Gewitter möglich. Im Norden bleibt es trocken. Die Temperaturen erreichen im Churer Rital und im südlichen Misox 32 Grad. Talwind frischt auf. Auf 2000 Meter haben wir um die 90 Grad. Die 0-Grad-Grenze liegt auf etwa 4300 Meter. Auf den Berg bläst ein leichter Wind aus nördlicher Richtung. Mit diesen Aussichten wünsche ich jetzt allen Hörern einen schönen Abend.
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1: Im Studio Birgit Olgler. Die Schweiz kann Argentinien ärgern. Das sagt Nazi-Captain Granit Xhaka vor dem Fußball-WM-Viertelfinal gegen Argentinien. Es sei eine große Ehre, so weit gekommen zu sein, sagt Xhaka.
2: Nach 72 Jahren mit der Schweiz hier stehen zu dürfen, gegen den Weltmeister spielen zu dürfen, macht mich das sehr stolz. Wir sind sehr gut vorbereitet. Wenn wir diese Einheit, diese Mentalität einmal mehr zeigen, können wir auch Argentinien auch ärgern.
1: Die Schweiz muss allerdings auch im WM-Viertelfinal ohne Johann Manzambi auskommen. Seine Knieprellung lässt keinen Einsatz zu. Anpfiff zum Viertelfinal ist in der Nacht auf Sonntag um 3 Uhr Schweizer Zeit. Die Brillen- und Hörgerätekette Misenso hat Konkurs angemeldet. Das bestätigt ein Sprecher der ehemaligen Migros-Tochter dem Blick. Sämtliche 19 Filialen werden somit geschlossen. Mehr als 100 Mitarbeitende sind betroffen. Misenso wurde 2020 gegründet und gehörte bis 2024 zur Migros. Danach wurde sie an die österreichische Neuroth-Gruppe verkauft. Wirtschaftlich erfolgreich war das Unternehmen danach allerdings nicht. Im Tessin ist gestern Abend eine Frau mit einer schweren Schussverletzung am Kopf gefunden worden. Die Frau wurde auf dem Gelände einer Rehabilitationsklinik in Faido entdeckt. Die 56 Jahre alte Frau starb später im Spital. Die Polizei sucht nun einen Mann, der mit dem Vorfall in Zusammenhang stehen könnte. Weshalb es zum Vorfall kam, ist völlig unklar. Mit einer Gedenkfeier hat Italiens Staatspräsident Mattarella in der Kleinstadt Seveso nördlich von Mailand der Dioxinkatastrophe vor 50 Jahren gedacht. Der Unfall gilt als eines der schwersten Industrieunglücke der Nachkriegsgeschichte. 1976 war in Seveso aus einer Chemiefabrik Dioxin ausgetreten. Fast 200 Menschen, darunter viele Kinder, erlitten schwere und zum Teil langwierige Gesundheitsschäden. Bei der Firma handelte es sich um ein Tochterunternehmen der Schweizer Hoffmann-La Roche. Hoffmann-La Roche musste deshalb für Entschädigungen aufkommen.

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